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gestern war ich dort schon, weil ich gab Turbino. 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Gantelalen.

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0: Russisches Kulturroulette im Freien, Radio für Stuttgart, wie immer zu hören am ersten Samstag im Monat von 15 bis 17 Uhr. Herzlich willkommen, dobry den, strastvuyte. Wir haben wieder 2 Stunden lang ein Thema und unser Thema heute heißt Babuschka, Babuschka. Warum? Es geht um eine spezielle Babuschka und auch ein bisschen um Babuschka im Allgemeinen. Und wenn wir gute Laune haben, reden wir auch noch über den Djeduschka, also Oma und Opa. Aber es gibt tatsächlich einen konkreten Anlass, der ist ganz wunderbar. Und zwar am 4. Mai, also in 2 Tagen, hätte Diana Nikolajewna den 100. Geburtstag, hätte, weil sie ist 2014 schon gestorben, im Alter von 88, aber auch schon ganz stolz. Und ja, wir haben das zum Anlass genommen, weil unsere Babuschka, wie sie allgemein so hieß, hier ein fester Bestandteil im freien Radio war. Und da gibt es genügend Geschichten.
1: Ja, du kannst vielleicht auch sagen, dann, wer ist diese Babuschka? Diese Babuschka ist meine Mama. Und im Studio sind Jörg und Lena, wie jedes Mal bei dem russischen Kulturroulette hier im Freien Radio für Stuttgart. Und tatsächlich diese Babuschka, Mama und Schwiegermutter, die war auch hier im Freien Radio für Stuttgart präsent. Und wir dachten, weil jetzt heutzutage man kriegt kaum Nachrichten aus modernem Russland, dass es vieles ist abgeschirmt oder nur so dargestellt, wie das, sag mal so, Verlag das vorschreibt und so, oder Politik sich wünscht. Und wir wollen dann absolut nicht so über die Politik reden oder dann über irgendwelche explizite soziale Themen und so. Ich möchte ein Schicksal von einem Mensch beschreiben, der heute 100 Jahre alt wäre und schon wirklich langes Leben gehabt, wie er gesagt hat, 88 Jahre lang. Und wie es das war, was das passiert und von dieser Geschichte von damaligem Russland, Sowjetunion, kann man dann viel mehr verstehen über die Leute, über ihre Wünsche, über ihr Leben und vielleicht Unterschiede sehen, aber auch Gemeinsamkeiten finden, weil wir sind alle Menschen und die Probleme, die auch die Leute auch vor 2000 Jahren getroffen haben, dann Kriege oder Armut oder dann Hunger, die sind auch jetzt da auf der Welt. Und wir wollen an einem Schicksal und aus Dankbarkeit für diese wunderbare Frau Diana Nikolajewna, widmen wir diese Sendung und werden wir über sie erzählen. Und ich finde, Jörg, du hast mit super Lied angefangen von Garik Sukachev. Das war der Frontman von Brigade S, aber gleichzeitig auch alleine Lieder singt. Und das war Trubku kurit Babuschka Maja, meine Oma raucht eine Pfeife. Und das war ganz Zeit so ein Refrain, dass sie Pfeife raucht, hat nur 3 Rubel in der Tasche, aber alle Piraten haben Angst vor ihr, weil sie sofort ihre dann krumme Schiffe und versuche dann reinzukommen sieht und dann die dann beschlagnahmt oder anzündet und sozusagen das Leben im Griff hat.
0: Ich habe so eine Vorstellung von Trubka, so eine große Pfeife. Das ist so ein Bild von mir, wo es sich aus dem Lied ergeben hat. Also nicht so was Kleines, Schickes, Elegantes, sondern so ein Ding, wo man mit der Hand festhält, wo vielleicht noch eine Krümmung hat.
1: Kann sein, ja.
0: Das ist nur das Bild, das mir entstanden ist bei diesem Lied. Ja, schön. Wir haben noch weitere Babuschka-Lieder, aber wir haben auch noch andere Aufnahmen. Aber jetzt gibt es nochmal ein sehr populäres Lied über Babuschka von Lubé. Und das Lied heißt Babuschka. Und ja, im Laufe der Sendung können wir ja auch ein bisschen was eben sagen, was so die Inspiration für diese Babuschka-Lieder. Es gibt Tonnen davon, aber das meiste, muss ich sagen, ist einfach Popsa. Und das passt nicht in unsere Sendung. Deswegen habe ich die Sachen rausgesucht, wie das jetzt gerade eben, die in unserem freien Radio russische Kulturroulette sind.
1: Aber vielleicht machen wir eine oder andere Ausnahme, weil da gibt es wirklich unglaublich viele Lieder über Babuschka, auch bis jetzt, wie diese Babuschka wichtig ist, wie man sie liebt und dann mit tollen Wörtern. Und hier habe ich noch einmal so ähnlich wie diese Babuschka mit der Pfeife, mein Name für den Motorrad.
0: Im Hühnerstallmotor.
1: Ja, nur ein einziges Lied hier kenne ich, aber dort massenhaft und vor allem entstehen immer wieder für die neue Generation, weil dort ist Babuschka immer eine sehr wichtige Person, weil die Eltern müssen arbeiten und Babuschkas dann mit den Kindern viel Zeit verbringen und eine große Rolle dann für sie spielen.

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0: Russisch-Kultur lädt im Freien Radio für Stuttgart. Eine Sendung über Babuschka. Deswegen schon im zweiten Lied hat man jetzt gehört, dann Stimme von Любе und Бабушка, я люблю тебя, Oma, ich liebe dich. Das, ja, kannst du, Jörg, vorstellen, dass man hier solche Lieder
1: singt und spielt? Ja, schon. Aber das, was mir spontan einfällt, war Heintje. Oma so lieb, Oma so nett, ach, wenn ich dich, meine Oma, nicht hätte. Und das war natürlich, ich sag's mal so, alle Omas haben das geliebt. Aber das gab's schon, es war mir eine Idee zu kitschig, aber es hat funktioniert, ja. Aha. Ist aber in den 60er, 70er Jahren.
0: 70er Jahre, okay. Weil das Lied ist relativ neu und vor allem wird immer in Russland im Radio gespielt. Das heißt, es gibt immer Anlässe, weil da gibt es sehr viele, immer wieder Sendungen zum Gratulieren, dann zu bestimmten Geburtstagen oder Hochzeitstagen und natürlich solche Lieder sind da sehr gewünscht. Aber ich möchte jetzt über unsere Babuschka erzählen und wie gesagt mit dem Gedanke, dass man hier vielleicht auch Rückblick macht. Ich selber mir so was wünsche, weil wir haben keinen Text für uns vorliegend, aber wir wollten diese Babuschka so ein Dank sagen. Ja, klingt wie in der Kirche, aber wirklich Danke sagen, dass sie war. In unserem, in meinem Leben, vor allem das meine Mama. Und überhaupt in die Geschichte gucken, wie die Leute damals gelebt haben. Wenn du 1926 geboren bist, das ist 9 Tage nach der Revolution.
1: Jahre.
0: 9 Jahre, natürlich. Ja, sorry, danke. 9 Jahre nach der Revolution. Und Babuschka hat ganz Leben dann irgendwie beklagt, dass in ihrem Pass steht, dass sie in einem Dorf Chitinska geboren war, wo sie niemals, an dem sie sich niemals erinnern konnte, weil sie schon mit 2 Jahren nach Leningrad damals ja, war schon Leningrad, nach Leningrad gekommen ist. Das war 2 Jahre nach dem Tod von Lenin. Und ihre Eltern, die waren normale Bauern, aber aus Großfamilien. Und deswegen meistens die älteren Söhne haben dann Besitz bekommen oder dann konnten zu Hause bleiben und die anderen mussten vor allem nach dieser Veränderung, nach der Revolution, wo auch in den Dörfern sehr viel geändert war. Sie haben dann gesucht, ihr Glück dann und die Arbeit in Großstädten. Und er hat an der Fabrik gearbeitet und Mama von meiner Mama, das heißt meine Babuschka, das weil hier geht's nur um Babuschka.
1: Also deine wirkliche
0: Babuschka. Meine wirkliche Babuschka. Die hat 7 Kinder gehabt, aber aus allen diesen Kindern nur meine Mutter überlebt. Und das heißt, es schon aus, wenn man sich vorstellen hat, weil wahrscheinlich auch Mütter uns hier hören, das war schwere Zeit und 4 Kinder sind mit den Krankheiten gestorben, weil anscheinend Medizin war nicht das so Gute damals. Und 2 Söhne in der Kriegszeit, ganz am Anfang von dem Zweiten Weltkrieg gefallen. Eines wurde verschollen und der andere gefallen. Und das heißt, die hat man nie gesehen. Und meine Mutter, diese Babuschka, über die wir immer erzählen, weil Babuschka, weil wir haben sie immer in Bezug zu meinem Sohn genannt, weil sie Babuschka von ihm war und dann für uns war dann sie eine liebe Babuschka. Die am Anfang des Zweiten Weltkrieges hat angefangen, ja, das 19 Jahre alt war und in technischer Schule Kartografie zu studieren.
1: 1941 begann der Krieg und das war, dann war sie da.
0: Wie viel? 15 Jahre. Genau, 15 Jahre, aber dann war sie dann, siehst du, wahrscheinlich wegen Aufregung, jetzt die Daten bei mir durcheinander kommen. Und sie hat angefangen in dieser technischen Schule, nach einer normalen Schule dann zu gehen. Und da kam plötzlich Krieg. Oder heißt, was heißt plötzlich? Plötzlich war das Leben verändert. Und das war in Leningrad. Und die Mutter hat erzählt, dass schon in den ersten Tagen nach diesem 22. Juni 1941

0: Russland und wurde in die Blockade gesetzt. Gab es ein unglaubliches Lebensmittelproblem und Mutter hat erzählt, dass sie sind damals gegangen tatsächlich auf den Platz, wo diese Lebensmittellager war und man wusste schon, wo Zucker gelagert wurde. Und die Leute kamen und haben dann die Erde ausgegraben und dann mit den Säcken nach Hause mitgenommen und dort mit dem Wasser verdünnt, beziehungsweise mit dem Wasser gekocht. Und das Wasser war süß. Und das war dann schon ein Nährstoff und mindestens man konnte das als Tee trinken. Man hat bekommen da, ich weiß alle Zahlen nicht jetzt im Kopf, weil die Sendung geht nicht um die Blockadezeit, kann man alles nachlesen, aber dann im Sinne 120 Gramm vom Brot als Nichtarbeitende, das ist sehr wenig für den ganzen Tag und sonst war nichts. Und das war schwere Zeit und man hat Brot im Prinzip nicht wirklich als Brot gegessen. Man hat aus dem eine Suppe gemacht, damit das ein bisschen nahrhaft wird. Man hat sich gefreut, wenn irgendwas wurde dann umgetauscht auf einem Markt, wo die Leute alles Mögliche, alle ihre Schätze hingebracht haben, um dann ein bisschen dafür Mehl zu bekommen oder dann irgendwelche Gemüse oder sogar manchmal Obst. Aber das war dann schon nur am Anfang und je weiter es ging, desto dieser Hunger immer schrecklicher war. Und mittendrin dann diesen Winter 1941, 1942 in Leningrad pro Tag 10.000 Leute gestorben sind, pro Tag. Heutzutage spricht kaum jemand davon hier im Westen, deswegen wir versuchen immer wieder das zu wiederholen. Die Zahlen, sag mal so, man konnte sie früher finden, ich weiß nicht, wie heute die Quellen bearbeitet sind, aber das ist schon aus dem Archiv ja, geprüfte Zahlen und vielleicht sogar, die waren sogar eher niedriger als niedriger gestellt, die waren höher und ich meine niedriger geschrieben, als die Realität war.
1: Wir haben ein Feature produziert mit mehreren Blockadeüberlebenden, auch mit Babuschka. Wenn du willst, können wir das jetzt
0: sehr gerne, weil wir sind gerade in diesem Zeitraum und das
1: dann machen wir das. Und zwar hören wir dann die Originalstimme noch von den Leuten. Du hast es übersetzt, das ist overvoiced, also in der Sendung. Und da haben wir auch nochmal die ganzen Informationen, noch viele mehr über die Blockade.

Eine Großstadt mit über 3 Millionen Einwohnern wird eingeschlossen, von jeglicher Versorgung abgeschnitten und dem Hungertod preisgegeben. Das ist nicht das Drehbuch für einen brutalen Science-Fiction-Film, sondern geschehene Realität. Von Anfang September 1941 bis Ende Januar 1944 war Leningrad, das heutige St. Petersburg, von der deutschen Wehrmacht eingekesselt. 900 Tage kämpften die Einwohner ums nackte Überleben, die meisten schafften es nicht.

0: Вот так, значит.
1: Es war geplant, uns mit der Fabrik, wo mein Vater gearbeitet hat, zu evakuieren. Aber dann haben wir uns anders entschieden, weil Vater von der Front geschrieben hat, dass der Umzug in eine andere Stadt Ungewissheit bringt und man nicht weiß, was dort wird. Hier haben wir unsere Wohnung und er war überzeugt, dass Leningrad niemals dem Feind preisgegeben wird. Und deswegen sind wir mit

0: Die kollektive Schuld, die die Nazis den Deutschen aufluden, kennt viele Beispiele grenzenloser Bestialität. Allem voran der Holocaust, die sogenannte Endlösung der Judenfrage, die Ermordung und Vergasung 6 Millionen jüdischer und anderer Menschen in den Konzentrationslagern oder die Verantwortung für 50 Millionen Tote und die Verwüstung ganzer Länder. Da blieb kein Platz mehr für ein weiteres Verbrechen nie gekannten Ausmaßes, die Auslöschung einer Großstadt durch Belagerung, Bombardierung und Hungertod. Die Einkesselung von Leningrad ist singulär in der Geschichte. Es war der Probelauf für den später durchgeführten Völkermord an Juden mit technischen Mitteln. Görings oberste Zentralstelle für Russland forderte, die gesamte Wehrmacht aus Russland zu ernähren und machte auch allen klar, wie dies vonstatten geht. Hierbei werden zweifellos 10 Millionen Menschen verhungern, wenn von uns das für uns Notwendige aus dem Land herausgeholt wird.
1: Ich muss sagen, die Einwohner von Leningrad hatten keine Panik. Das Radio war immer an, jeden Tag. Zur Musik von Schostakowitsch gingen viele Leute hin, um zuzuhören. Die Leute haben nicht abgegeben, trotzdem, dass viele gestorben sind. Zum Beispiel ist bei meinem Vater die gesamte Familie seines Bruders gestorben.
2: Меня у папы моего родной брат, у него семья, они все умерли.
0: Leningrad war Stellvertreter für die gesamten pathologischen antirussischen Phobien und Feindbilder. Leningrad stand für die Wiege des Bolschewismus und für die slawisch minderwertigen Untermenschen, die es ein für alle Mal auszurotten galt. Leningrad war nicht nur eine Belagerung, wie schon oft in der Geschichte, oder ein Ereignis laufender Kriegshandlungen. In Leningrad starben ca. 1,5 Millionen Menschen, die meisten an Unterernährung. Zum Vergleich, die Gesamtzahl der durch Luftangriffe im Zweiten Weltkrieg getöteten Menschen im gesamten Deutschen Reich betrug etwa 500.000. Generaloberst Erich Höppner, Befehlshaber der Panzergruppe 4, 7 Wochen vor dem Überfall auf Russland. Es ist der alte Kampf der Germanen gegen das Slawentum, die Verteidigung europäischer Kultur gegen moskowitisch-asiatische Überschwemmung, die Abwehr der jüdischen Bolschewisierung.
1: Meine schlimmste Erinnerung war, dass ich aus der Straßenbahn ausgestiegen bin und bis ich unser Haus erreicht habe, sah ich eine Rakete fliegen, die an der Hälfte stehen explodierte und eine junge Frau im Kopf abriss. Die Leute haben sie auf eine Liege weggetragen und an die Stelle des Kopfes haben sie ein großes Pflanzenblatt gelegt.
2: Она прикрыта лопухом. Вот это для меня было такое, ну, ужасное состояние.
0: Am 8. September 1941 besetzte die deutsche Wehrmacht Schlüsselburg im Nordosten von Leningrad und riegelte somit die Stadt komplett von jeder Versorgung von außerhalb ab. Ein ständig tickendes Metronom, ausgestrahlt über den Rundfunk, warnte vor Bombenangriffen aus der Luft und durch Artillerie. Aus dem Kriegstagebuch der Quartiermeisterabteilung der 18. Armee vom 14. November 1941, 12.45 Uhr. Abwehr der Flüchtlinge aus Oranienbaum und Petersburg durch Feuer notwendig, auf weite Entfernung, da Ernährung nicht in Frage kommt. In Frage steht nur, wo, nicht ob Zivilisten verhungern.

0: Все время была
1: Die ganze Zeit war das Radio an. Der Lautsprecher war wie ein schwarzer Teller. Und man hörte ein Metronom. Tak, tak, tak. Und wenn es einen Angriff gab, kam die Nachricht. Luftalarm, Luftalarm.
0: Metronom, все.

0: Hitler am 16. September 1941 nach einer Niederschrift des Pariser Botschafters Abetz. Das Giftnest Petersburg, aus dem so lange das asiatische Gift herausgequollen ist, muss vom Erdboden verschwinden. Die Stadt ist bereits eingeschlossen. Es bleibt nur noch übrig, sie mit Artillerie und aus der Luft zusammenzuschießen, wobei man auch die Wasserleitung, die Elektrizitätszentren und alles vernichten wird, was die Bevölkerung zu ihrer Versorgung braucht. Die Asiaten und Bolschewisten müssen aus Europa hinausgejagt werden. Die Episode von 250 Jahren Asiatentum ist abgeschlossen.
1: Mit der Zeit hat man den Strom angestellt. Es gab kein Wasser mehr. Die Röhre platzten, weil dort das Wasser stand. Wir sind dann zu Neva gegangen, um Wasser zu holen. Dort war ein Loch ins Eis gebohrt. Das war schon, als Frost war. Dieser Winter war furchtbar. Die Kälte betrug bis minus 41 Grad.

Im Januar 1942 fielen die Temperaturen auf bis zu minus 40 Grad Celsius. Im Januar und Februar 1942 starben nach offiziellen Angaben jeden Tag zwischen 3.000 und 8.000 Menschen. Im November wurde die Brotration zum fünften Mal gekürzt auf 250 Gramm täglich für Arbeiter und 125 Gramm für Angehörige und Kinder. Sonst gab es nichts. Und der Anteil von Fremdstoffen im Brot, wie zum Beispiel Sägemehl, betrug bis zu 70%. Die hungerten Menschen von Leningrad kochten Tapetenleim und aßen alles, was als essbar erschien. Katzen, Hunde, menschliche Kadaver.

0: Der Völkische Beobachter vom 10. November 1941 zitiert Adolf Hitler: Wir waren vor Leningrad genauso lange offensiv, als dies notwendig war, um Leningrad einzuschließen. Jetzt sind wir defensiv. Der andere muss jetzt ausbrechen versuchen, aber er wird in Leningrad verhungern.
1: Mein Vater war ein robuster Mensch und er ist zu seiner Schwester nach Toksowo gefahren und dort waren zwei Hunde, die hat er sich geschnappt und hat von dort dann Fleisch mitgebracht und gekocht. Meine Mutter und mir hatte kein Stückchen Fleisch abgegeben, wahrscheinlich aus Gier.
2: Такая была как бы как жадность, что ли, уж не знаю, только значит мне.
0: Es fuhren keine Straßenbahnen mehr, der Strom war abgestellt und nur für Institutionen zugelassen. Die Bewohner vegetierten apathisch vor sich hin. Über den zugefrorenen Ladogasee fuhren LKW auf der sogenannten Straße des Lebens über das Eis. Trotz Bombardierung konnten sie einige Lebensmittel in die abgeschlossene Stadt bringen. Aus dem Kriegstagebuch der Heeresgruppe Nord vom 24. Oktober 1941. Bei allen aufgesuchten Stellen wurde die Frage aufgeworfen, wie man sich zu verhalten hat, wenn die Stadt Leningrad ihre Übergabe anbietet und wie man sich gegenüber der aus der Stadt herausströmenden hungernden Bevölkerung verhalten soll. In der Truppe besteht volles Verständnis dafür, dass die Millionen Menschen, die in Leningrad eingeschlossen seien, von uns nicht ernährt werden können, ohne dass sich dies auf die Ernährung im eigenen Land nachteilig auswirkt. Aus diesem Grund würde der deutsche Soldat auch mit Anwendung der Waffe derartige Ausbrüche verhindern.
3: Ну, значит, конечно, самое тяжелое было время. Это зима 41-42 года. Очень было тяжело.
1: Die schwierigste Zeit war der Winter 41-42. Sehr schwer. Weil es die Waren zu den Lebensmittelkarten gar nicht gab. Es war sehr kalt. Brotmarken gab es immer für 10 Tage. Brot konnte man nur für heute und morgen holen. Für die kommenden Tage gab es nichts. Wir hatten Kärtchen für das Brot und eine große Karte für andere Lebensmittel. Graupen, ein bisschen Zucker und Pflanzenöl, vielleicht ein bisschen Butter.
0: Der Oberbefehlshaber des Heeres, Generalfeldmarschall Ritter von Leeb, hat vorgeschlagen, vorwärts der eigenen Linien Minenfelder auszulegen, um der Truppe den unmittelbaren Kampf gegen die Zivilbevölkerung zu ersparen. Wenn sich die roten Truppen im Raum um Leningrad und Kronstadt ergeben, die Waffen abgeliefert und in Gefangenschaft abgeführt sind, sieht der Oberbefehlshaber keinen Grund mehr, die Einschließung der Stadt aufrechtzuerhalten. Die Truppe wird in die Unterkunftsräume verlegt werden. Auch dann wird ein großer Teil der Bevölkerung zugrunde gehen, aber doch wenigstens nicht unmittelbar vor unseren Augen.
2: Wir waren sehr passiv, потому что раз голодные, всегда у нас было желание покушать.
1: Wir waren vor Hunger sehr passiv und wollten immer essen. Wir hatten überhaupt kein Lebensmittel. Wir haben nur die ganze Zeit Radio gehört. Das Radio lief durchgehend und hat uns unterstützt. Sonst war da wenig Leben. Naja, wir haben unsere Möbel verbrannt, Stühle, alles was aus Holz war, wurde verbrannt. Es war fürchterlich kalter Winter, minus 30, minus 40 Grad.
2: Сжигаем, потому что было холодно очень. Была очень лютая зима 41-42 год.
0: Das Leben in Leningrad wurde den Lebensumständen angepasst. Orchester spielten nur noch solche Werke, wofür die Kräfte der Musiker ausreichten. Dennoch gab es einen ständigen Kulturbetrieb. Höhepunkt war die Aufführung der im Exil frisch fertiggestellten 7. Sinfonie von Dmitri Schostakowitsch, der sogenannten Lenin.

0: такой случай. Вот когда маме давали вино, я как-то, меня отпустили с завода. Она мне говорит, я пришла домой, она говорит, слушай, Тамара, сходи на...
1: Meine Mutter hat bei der Arbeit Wein bekommen und sagt, Tamara, geh zum Sydney Ring. Dort wurde getauscht und verkauft, Lebensmittel und gute Sachen. Ich bin mit der Flasche Wein dorthin. Und dann kam ein Mann auf mich zu und fragte, was willst du für die Flasche? Brot. Brot habe ich nicht. Ich kann dir mehr geben. Ich habe also die Flasche getauscht und dachte, Mama wird irgendwas mit dem Mehl machen. Bin also mit dem Säckchen nach Hause gegangen. Und meine Füße haben mich kaum getragen. Zu Hause haben wir festgestellt, dass es kein Mehl war, sondern Kreide.
2: И мы пошли с мамой в баню. Мы все такие были худые. Я еще так себя вела, так вроде бегала немножко, чтобы показать своей маме, что я еще крепкая.
1: Einmal sind wir in die Sauna und ich bin umhergerannt, um meiner Mutter zu zeigen, dass ich noch springen kann. Aber an mir war nichts außer Knochen, Rippen, Knochen, Knochen. Und dann kam eine dicke Frau, dass alle sich gewundert haben. Sie hat in einer Kantine gearbeitet und keiner wollte die Frau vorlassen. Alle waren aggressiv. Aber meine Mama hat gesagt, wir brauchen nicht so viel Platz, kommen Sie mit uns. Und diese Frau hat dann meine Mama zum Institut mitgenommen und ihr dort Arbeit besorgt als Putzfrau. Und so hat sie dort zusätzliche Lebensmittel bekommen.
2: Вот. И в этот институт она устроила маму, ну, уборщицей работать. И, соответственно, нам давали уже усиленное питание.

Am 18. Januar 1943 wurde Schlüsselburg durch die Rote Armee zurückerobert. Der Blockadering war damit an einer Stelle aufgebrochen. Viele Leningrader wurden mit dem Schiff über den Ladogasee evakuiert. Im Januar 1944 beginnt die Rote Armee mit einem Großangriff und befreit Leningrad vollständig. Die deutsche Wehrmacht wurde endgültig zurückgeschlagen.

Eine Großstadt mit über 3 Millionen Einwohnern wird eingeschlossen, von jeglicher Versorgung abgeschnitten und dem Hungertod preisgegeben. Von Anfang September 1941 bis Ende Januar 1944 war Leningrad, das heutige St. Petersburg, von der deutschen Wehrmacht eingekesselt. 900 Tage kämpften die Einwohner ums nackte Überleben, die meisten schafften es nicht.

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0: Ruhig Kulturelle im Freien Radio für Stuttgart. Wir machen heutige Sendung über Babuschka, über unsere Babuschka, die auch hier im Radio präsent war, Diana Nikolaevna, die in Russland 1926 geboren wurde und am 4. Mai das heißt übermorgen, dann würde sie 100 Jahre alt werden. Sie hat 88 Jahre gelebt und war trotzdem ein langes, interessantes Leben und wir sprechen über sie weiter.
1: Wir haben ja jetzt die Blockadezeit mit dem Feature auch gehört. Wie ging es denn da weiter? Sie hat ja die Blockade überlebt. Was kam denn da?
0: Das war dann zum Schluss diese wesentliche Episode, was sie erzählt hat. Dass irgendwann mal dann im Februar, glaube ich, gab es die erste Möglichkeit, sich in die Bahn zu gehen, weil die Leute damals haben zu Hause keine Dusche gehabt oder Badewannen. Und die sind immer in den Bahn gegangen mit dieser russischen Sauna und mit normalen Möglichkeiten, sich zu duschen. Und so wie sie erzählt hat, dann kam eine dickere Frau und hat gefragt, ob sie mit denen gehen kann. Und sie haben gesagt, okay, weil dann immer, wenn man reinkommt, man hat eine Bank zur Verfügung. Eine Bank aus auf dem Marmorplatte oder sowas ähnliches lag und die wurde zuerst mit kochendem Wasser immer dann abgespült, damit die Spuren von den anderen Personen dann sozusagen weg sind, die davor da saßen und dann setzte man sich hin. Ich war in solchen Banyas und das ist immer noch, ich weiß nicht, ob sie noch existieren, würde ich gerne mal prüfen, wenn ich dann wieder in St. Petersburg bin und diese Gelegenheit habe. Aber das ist schon so etwas Besonderes, diese russische Banya sowieso. Und danach, wie gesagt, war die Mutter von meiner Mutter als Putzfrau eingestellt in einem Hospital. Und selbst unsere Babuschka, die war dort als Kind, als Dystrophie leidende Kind, hingelegt in diesem Klinikum. Und das war dann entscheidende, warum sie überlebt haben. Und dann ein bisschen Kraft gesammelt. Und zu diesem Zeitpunkt hat unsere Babuschka erfahren, dass diese Technikum, technische Schule, wo sie angefangen hat, Kartografie zu lernen, bereit zur Evakuierung steht. Man kann auch sagen, das gab es paar, was sie dann noch erwähnt hat, zum Beispiel aus dieser Blockadezeit gab es immer wieder verschiedene Fälle, dass sie dann zum Beispiel in eigenem Haus dann gegangen sind, um diese, wie heißen diese, flammende Bomben dann zu sammeln und damit dann ganz Haus dann nicht abbrennt, da genau, gab es eine schlimme Geschichte, als sie mal gehört haben, dass irgendwo ein bisschen weiter von denen da eine Bäckerei gibt, wo man wo man Brot kriegt, nicht nur für heute und morgen, sondern für übermorgen. Und die haben einmal da geholt und dann sofort natürlich doppelte Portion gegessen. Und dann mussten sie immer langen Weg machen, um dort ein Brot zu holen. Und solche, genau, und dass man alles verbrannt hat, was man zu Hause hatte, weil sonst so kalt war. Und die Leute haben natürlich einander geholfen, aber man konnte, es gab nicht viel, was man da machen konnte.
1: Aber wie wurde sie dann evakuiert?
0: Und genau, was ich sagen noch wollte, das war dann diese Дорога жизни, das Weg des Lebens, wo man Lebensmittel immer über Ladegasee bekommen hat, weil die gefroren war und dann manchmal dann nur ein oder ein paar Säcke Mehl wurden dann mit den LKWs nach in die Stadt gebracht und das war große Hilfe. Aber im Frühling, wenn dann diese Ladegasee und dann die Flüsse, dann wurden wieder befreit von Eis. Dann gab es die Möglichkeit für die erste Evakuierungen von den Leuten. Und so hat die Mutter zugesagt zu dieser Evakuierung mit der technischen Schule. Und man durfte auch Angehörige als Aufpasser und dann oder Mithelfer mitzunehmen. Und da war auch die Mutter war dabei. Das heißt, die zwei, die diesen Krieg überlebt haben, und die wurden evakuiert dann mit den Schiffen nach so weit nach Georgien, bis sie nach Georgien kamen. Und da war schon dann wirklich Paradies. Und die beschreibt diese Jahre als ziemlich eine schöne Zeit. Sie war zu diesem Zeitpunkt dann schon 17 Jahre alt oder ja, 2016 dann 17 Jahre alt und natürlich dann schon auch Jungs auf die geguckt haben und dann, sie hat auch dann mit Lächeln erzählt, dass als sie hingekommen sind, dann waren zuerst, haben später dann die Leute erzählt und auch vor allem Männer, die sagen, ja, wir haben gesehen und dachten, was für die komischen Mädels da sind, so mager, so grau in Gesichtern. Und dann nach ein paar Monaten, da waren dann so wie ja, die schönsten Blumen, die aus diesen Knospen herausgegangen sind. Das heißt, die Zeit war gut. Sie haben dort, sie hat versucht, dort weiter zu studieren, so weit es ging in dieser technischen, kartografischen Schule. Und haben viel geholfen auf diesen Weinbergen, wo sie Wein, wie sagt man, nicht gepflückt, so gelesen, genau, weil ich dachte, das ist nie gesammelt, dann ist so Wein, diese Lese mitgemacht haben. Ja, ziemlich gute, tolle Erinnerungen.
1: Ich erinnere mich, dass sie auch erzählt hatte, dass ihr mal eben ein junger Mann hinterher ist und sie rennt davon und ruft Mama! Und dann ist er abgehauen. Warum? Mama heißt auf Georgisch Papa.
0: Ja, das auch, genau, weil genau, Mama heißt Papa und Papa, Vater heißt Deda. Deda, was auf Russisch Opa ist. Aber sie hat, ja, bei einem Fall hat sie erzählt, sie sind da mit der Mutter gegangen, irgendwo in der Stadt, auf die Gleisen, auf nächste Dorf oder sowas, und oder Zug verpasst, oder ja, wahrscheinlich so, dann musste man zum nächsten Ort sowieso laufen. Und da plötzlich aus irgendwelchen Büschen sind dann zwei Jungs rausgerannt und dann haben sie versucht, diese Babuschka, 17-Jährige damals, in diese Busch, in diese Büsche, in den Dunkeln rein zu schleppen. Und ihre Mutter, als sie das gesehen hat, dann hat sie alle Wörter, die sie auf Georgisch zu diesem Zeitpunkt kannte, hat sie dann nur gerufen, Jungs, Jungs, dann Söhne, Söhne, meine Söhne sind jetzt im Krieg. Sie wussten nicht, ob sie beide gefallen sind, seid einer schon gefallen und ihr seid auch so wie meine Söhne. Und sie waren aber irgendwie nur wie verrückt, weil sie plötzlich ein junges Mädel sein. Und da kam irgendwo auch aus, kam eine Frau, eine ältere georgische Frau, und sie hat sie so angeschumpfen und angeschnauzt, die sind sofort verschwunden. Mhm. Weil dort ist schon, es ist schon große Schande, wenn du sowas tust, aber dann gegenüber von den Fremden, dass es nicht so beurteilt wird. Aber in diesem Fall dann war dann diese alte georgische Frau. Mhm. Und so war das, dass sie beide ziemlich gut diese Zeit überlebt haben.
1: Ich habe auch ihr Zeugnis gesehen. Sie hat ja den Abschluss dann gemacht in Tbilisi, in Tiflis. Und das war relativ gut. Also in Russland ist ja bis zum heutigen Tag ein Fünfer, ist ja eine Eins. Ne? Ist ja genau andersrum. Und der Witz war, sie hatte eine Fünf, also hat eine Eins in Deutsch. Die haben, ja. Das muss man sich mal vorstellen, die haben noch 1945 haben die noch Deutsch in der Schule unterrichtet.
0: Ne? Ja, das stimmt. Mindestens, das kann man heute erwähnen, damit man anguckt, wie es jetzt ist. Obwohl, muss man sagen, auch jetzt hier in Deutschland, Russischsprache wird, glaube ich, gelernt, nicht in vielen Schulen, aber immer noch. Und eigentlich das ist auch passend, weil ich sehe zum Beispiel sehr oft jetzt in den oder immer wieder in den Praxisen, in medizinischen Praxisen hier, auch jetzt vor Kursen, deutsche, englische Sprache und russische. Man hat absichtlich nicht ukrainisch gemacht, weil diese Leute aus Ukraine sprechen alle russisch und manche verstehen ukrainisch nicht ganz, weil das ist, wurde nicht in allen Teilen von Ukraine gleichzeitig eingeführt und vor allem Amtssprache gab es dann meistens russisch. Und ja, und genauso wie damals, dass die Leute da durchgelernt haben. Aber bei Babuschka, diese 5, diese 1, die hat, sag mal so, keine richtige Bedeutung gehabt, weil viel auf Deutsch zu sprechen konnte sie nicht. Und du hast, glaube ich, Aufnahme, wo sie versucht, Deutsch zu sprechen. Und wir können dann dazu dann später auch witzige Geschichte erzählen.
1: Sollen wir die gleich hören, die Aufnahme? Eine?
0: Ja, ja.
1: Ja, das ist nämlich wunderbar.
2: Oh, ich habe meine Brille zerbrochen. Welche Beschwerden haben Sie? Fertigen Sie bitte die Arznei nach diesem Rezept. Die Spülung in der Toilette, no, Toilette, понятно, funktioniert nicht. Geflügel speisen. Ich esse kein Fleisch, kein Hühnchen, keinen Fisch, keinen Zinken. Zinken nicht. Das ist meine Zollerklärung. Sind diese Sachen Zoll? Pflichtig. Hier sind die Geschenke. Dieser Film hat einen Preis auf dem Filmfestival in Cannes erhalten. Können Sie diese Durchlochung reparieren? Verschneiden Sie mir bitte den Schnurrbart, was macht es? Während der Ausstellung wird, Господи, ein Symposium durchgeführt. Ich habe viel Blut verloren. Das Zahnfleisch tut mir weh. Ritinusiol, Господи, Ritinusiol, Ritinusiol, Gurgalwasser, ой, Abführmittel, Jagderlaubnis, erwerben, wo kann ich Angelausrüstung leihen? Benzin, der höchsten Qualität. Ui. Schleppen Sie meinen Wagen ab. Ой, какой кошмар. Mein Regenschirm ist kaputt. Der Schirm lässt sich nicht ausspannen. Eine Speiche hat sich verbogen. Aus welchem Land kommen Sie? Russland, Deutschland.
0: mit diesem Text kann man die Leute verrückt machen. Ne? Ich verstehe gar nicht, von wo hat sie diesen Text gehabt, weil das war so ein Durcheinander dann.
1: Ich habe eine Vermutung, wir haben so Lehrbücher, Mann spricht Deutsch, hieß es, also aus Russland, weil das ist ja ein völlig wirres Durcheinander zwischen Rizinusöl und Angelerlaubnis.
0: Weil sie hat auch dann mal gesagt, no, die Toilette. Das ist schon, das verstehe ich. Und dann immer wieder, oh Господи, so wie, oh mein Gott. Und da gab es lustige Geschichte mit ihr, dann, was sofort mir auch einfällt mit diesem Deutsch und Russisch. Wir waren mal, sie war in eigenem Zimmer, als sie bei uns war, und hat Fernseher geguckt. Und dann, ich habe am Computer was gemacht, dann kommt sie zu mir und sagt, Lena, weißt du was, ich verstehe nicht, die sprechen die ganze Zeit jetzt Uschi, Glas, und das auf Russisch bedeutet Augen, Ohren, und sagt sie, was wollen sie da? Dann immer deutsche Wörter und dann plötzlich wieder Uschi, Glas. Und dann, das war natürlich eine Sendung über diese Schauspielerin Uschi Glas. Und Babuschka ist war
1: Ohren, Augen, genau. Ohren, Augen.
0: Und so wie sie jetzt konnte die anderen Flug machen mit der Aussprache und mit diesen absurden, sinnlosen dann Zusammenstellung von dem Text, das war so auch für sie sowas. Und heutzutage, wir machen selbst auch Deutschkurse manchmal, nicht direkt, dass wir dann so wie Lehrern den Leuten Deutsch beibringen. Wir machen dann, ja, das nicht. Aber zum Beispiel haben wir Fragen gehabt, was das Jetzetle oder Sodele bedeutet. Und das können wir, vor allem du, sehr gut beantworten. Und wir machen Ausflüge mit ukrainischen Leuten, die viele sind jetzt hier in Deutschland und in Stuttgart auch, und machen Ausflüge und erzählen denen über das Leben, und das ist natürlich Vorteil, wenn man auch ein bisschen auf Russisch was erklären kann oder dann ähnliche Beispiele. Ui, das hier dann.
1: Das können wir gebrauchen. Wir sind in einer Sackgasse gerade. Also.
0: Ja, das stimmt, aber so heiß gerade, deswegen sind bei uns Fenster offen. Ja, und man merkt, dass sie auch, so wie Babuschka gerade gesprochen hat, so sprechen sie manchmal, wenn sie versuchen dann zu sagen und zu erklären, was sie da brauchen. Und ich erinnere mich, als ich nach Deutschland kam, vor 30 Jahren, und das war kurze Zeit in Nürnberg, und ich musste natürlich mit meinem Sohn, wir müssen sofort in diese Zoo. Ich finde bis jetzt, es war eine, sowas Besonderes für uns, und alle diese Flamingos, die damals wir nie im Leben im Freien gesehen haben. Und wir wussten nicht, kannten nicht den Weg, nur ungefähr. Und dann habe ich dann auf Englisch versucht, dann eine alte Frau zu fragen. Sie konnte kein Englisch, aber das Wort so hat sie verstanden und war unglaublich entgegenkommend und höflich und hat immer laut mit uns geredet. Und als sie begriffen hat, dass wir nichts verstehen, sie hat uns zu einer Kreuzung gebracht und hat gezeigt, ja, wo das ist. Und so sind wir gegangen. Und das ist sehr große Schätzung, dass diese erste Begegnungen mit den Menschen in einem fremden Land, und das immer süß und lustig, dass die Leute leben in einem Land, kommen aus dem anderen, und mittlerweile, weil ich übersetze hier auch für Jugendamt, und ich sehe die Kinder, die mehrere Sprachen sprechen, weil Elternteile verschieden sind, und es ist unglaublich, dass es aus vorigen Zeiten wurde unvorstellbar, aber wir leben in seiner Welt.
1: Ich erinnere mich, dass also mit
0: es muss man Fenster zumachen.
1: Ja. Ich erinnere mich, dass die Babuschka, mit ihr habe ich ja relativ viel Zeit verbracht, entweder in der Küche oder im Garten. Also es hatte zur Folge, dass ich ziemlich fit bin, was russische Blumenbegriffe betrifft, zum Beispiel Pfingstrosenpione oder sowas, was kein Mensch braucht, aber ich weiß es halt.
0: Und du kennst alle Verniedlichungen dann.
1: Die kenne ich auch. Und wenn wir in der Küche, wir haben manchmal zusammen gekocht und sie hat immer geholfen. Und dann hat sie immer gefragt, so Sachen wie, soll ich erst das nehmen oder das? Oder muss man das klein schneiden? Und ich habe auf Schwäbisch immer gesagt, egal. Es ist egal. Und dann sagt sie, was ist das, egal? Und dann sage ich, so ravno. Und seither hat sie immer egal gesagt.
0: Bei ihr waren dann immer, dann, glaube ich, wirklich noch ein paar Wörter oder dann ein paar kleine Sätze. Immer egal. Manchmal dann hat sie Scheiße gesagt, wenn das nicht anders auszudrücken konnte, die Situation. Und dann, ich liebe dich.
1: Das ist und zwar dann, hemmungslos.
0: Ja, und das ist so, so eine Mischung. Und mit diesen wenigen Wörtern konnten sie dann sehr viele Sympathien gewinnen. Weil die Leute hier im Radio, die kannten sie, die waren immer wieder bei uns, bei verschiedenen Festen. Und ich hat allen beigebracht, das Wort «чуть-чуть». Das heißt dann «чуть», ein wenig. Und das war, weil man hat gefeiert, man hat immer wieder was getrunken. Und wenn sie gefragt wurde, ob sie auch was jetzt mittrinkt und mir was einschenken kann, hat sie gesagt, «чуть-чуть», nur ein bisschen. Und dann haben die Leute bis jetzt...
1: nach oben offen.
0: Naja gut, bis offen war sie eigentlich nie.
1: Nein, aber «чуть-чуть» kann man auch mehrmals.
0: Ja, das kann man mehrmals. Aber mittlerweile, dass hier die Leute bis jetzt benutzen und unsere Freunde... hier im Radio, dass sie bei den Gelegenheiten, willst du was oder so, dann tschüt, tschüt.
1: Beziehungsweise ein bisschen. Es wurde dann im Laufe der Zeit hier umgewandelt in schüt, schüt.
0: Schütteln, ja.
1: Reinschütten, was in etwa das Gegenteil wäre.
0: Und sie war wirklich eine sehr lebendige, sympathische Person, auch, wie gesagt, mit diesen paar Wörtern, die sie hier in Deutschland, sie hat nicht wirklich gelernt. Da gibt es noch ein paar Geschichten, aber ich erzähle dann vielleicht später. Aber die Leute haben zu ihr Vertrauen gehabt. Ich erinnere mich, dass mal, als wir waren bei einem Weihnachtsmarkt, dann und saßen, dann die Leute wussten nicht, dass wir dann miteinander Russisch gesprochen sind, aber sie wollten kurz irgendwo weggehen und das Kind bei jemandem lassen. Die sind sofort zu Babuschka gekommen und ihr das Kind gebracht, so ein, was weiß ich, siebenjähriges Mädchen und haben gefragt, ob sie auf sie aufpassen kann. Dann haben wir für sie geantwortet, sie sind in besten Händen, wir werden alle auf sie gucken.
1: Ach, und es gab noch ein Wort, was ich sehr gern jederzeit benutzt habe, zu jeder Gelegenheit. Genau.
0: Genau, ja, stimmt. Ja, dieses Wort muss man nicht vergessen, genau. Ja, das hat sie immer wieder gesagt. Vor allem, wenn sie dann nicht verstanden hat und war ein bisschen sauer auf die Leute, weil sie manchmal dann immer sagte, говорите по-русски, sprechen Sie Russisch oder dann Deutsch nicht verstehen. Und dann, hat sie gesagt, bei der irgendwelchen Rede, wo sie nichts verstanden hat, sagt sie, genau, genau.
1: Dann gibt es jetzt noch eine Babuschka-Musik dazwischen mal wieder, damit wir nicht nur quasseln.

0: Sie hören Russisch-Kulturlied im Freien Radio für Stuttgart. Eine Sendung über unsere Babuschka und über alle Babuschkas dieser Welt. Und Babuschka ist, denke ich mir, schon ein internationales Wort und bedeutet Oma. Und Oma ist bei vielen, vielen Menschen ein sehr liebesvoller Begriff. Und wenn ich an meine Oma denke, Babuschka seit, Mutter seit, mit guten und ja, mir wurde auch oft gesagt, dass ich hier ähnlich aussehe und vielleicht auch Charakterzüge ein bisschen auch von ihr habe.
1: Dann kann es ja nur gut sein.
0: Genau, ja, das stimmt. Nee, aber ich habe sie leider nicht so lang gekannt, weil sie ist früh gestorben, als ich noch klein war. Und?
1: Ab und zu spielen wir ein bisschen Musik dazwischen.
0: Ja, und warum jetzt? Weil jetzt?
1: Warum? Aber genau. Sage ich kurz davor, war Psoi Korolenko, Babuschka Skazala, die Babuschka erzählt, das machen wir jetzt hier.
0: Gesagt.
1: Ja, okay, ja, im Grunde.
0: Weil das war dann, genau, Skazala und das ist Babuschka gesagt, das ist jetzt so und so.
1: Und die außergewöhnliche 2 Minuten gerade eben, das hat einen Grund.
0: Ja, das viele wahrscheinlich haben erkannt, was das war. Das war Musikband Fanfare Çekarlı, die hier populär, bekannt und beliebt ist, weil immer wieder hier Stuttgarter Raum, sag mal so, in Baden-Württemberg war und wahrscheinlich in gesamtem Deutschland. Und einmal waren wir mit unserer Babuschka dort. Und das war schon ungewöhnlich. Wir waren mit ihr auch bei einem Konzert Mono für alle.
1: Habe ich auch was da.
0: Aber das können wir dann später genau vielleicht spielen. Aber bei diesem Konzert mit Fanfare Çekarlı, die waren selber ältere Männer. Und dort auf der Tanzfläche, weil man nicht nur hört, man tanzt auch gern bei dieser Musik. Und Babuschka hat auch angefangen zu tanzen. Sie ist sogar auf die Bühne gegangen und dort getanzt, was viele gejubelt haben, weil das war irgendwas ganz Besonderes. So einen Charakter hat sie gehabt, weil wir erzählen heute über sie zu ihrem 100-jährigen Jubiläum, die sie nicht erreicht hat, aber immerhin 88 Jahre gelebt hat und viel Interessantes erlebt. Ich möchte nur kurz erzählen, wie das war auf der Tanzfläche.
1: Darfst du sofort? Es gab mal eine Freundin, die hat gesagt, Babuschka ist ein Role Model, weil sie unglaublich gerne geschauspielert hat, sich also unter Leuten bewegt und ebenso auch war das gar kein für sie eigentlich eine Selbstverständlichkeit auf die Tanzfläche.
0: Sie war sehr authentisch und so eine Charisma gehabt, wie die Leute, die wirklich herrlich sind und ja, dass die machen auch so einen Eindruck, dass sie Sympathie von den anderen dann natürlich auch holen. Und das war auch dort, auf dieser Tanzfläche, wo war das, ich glaube, in Fellbach?
1: Nein, in Waiblingen, im
0: Weiblingen.
1: Schwanen.
0: Okay, in Schwanen, in Waiblingen. Und sie hat angefangen zu tanzen, aber da waren dann natürlich dann viele tanzende Leute und auch Männer, die schon ein bisschen, sag mal so, weit und breit gesprungen sind. Und wir haben schnell verstanden, die Frauen, die auf der Tanzfläche, einige, dass das wäre eine Gefahr für unsere Babuschka, für unsere alte Frau. Wenn sie mal dann irgendwie schubsen, dann kann sie fallen und das könnte ein Unfall passieren. Und wir haben einen Kreis um sie gemacht. Einfach Frauen, die sich gar nicht kannten davor. Wir haben so einen ovalen Raum um sie, sag mal so, gebaut, damit sie da in der Mitte tanzen konnte. Und du hast dich dann auch gefühlt hast als Verbündete und wir haben alle gelacht und das war eine tolle Stimmung. Man muss auch sagen, Babuschka hat sehr oft eine gute Stimmung in die Situation gebracht hat, weil sie war ein selbst fröhlicher Mensch, ein ehrlicher Mensch und das haben wirklich die anderen wie gesagt, gespürt haben. Und wir haben dann schnell übersprungen zu letzten Ergebnissen, dann hier schon aus Deutschland, wie das hier war mit Babuschka. Aber ich habe es aufgehört auf diese Blockadezeit und Georgien, diese schöne Aufbauzeit dort. Und später, die sind gekommen zurück nach Leningrad. Die sind gekommen dann zurück nach Leningrad und festgestellt, unsere Babuschka mit ihrer Mutter, und festgestellt, dass dort ihre Wohnung schon besetzt ist von jemand anderen, weil die Leute aus dem Rathaus da oder aus dem Bezirk, Stadtteilbezirk, dachten, dass
1: die kommen nicht mehr,
0: dass sie gestorben sind und so. Und da musste Mama sagen, ich habe zwei gefallene Söhne in der Kriegszeit, und die Wohnung war wieder dann für sie da. Und es war nicht bei allen so viele in St. Petersburg, weil das war eine Zarenstadt, eine Stadt von vielen Adligen. Und deswegen, man hat zum Glück, muss man sagen, alte Häuser nicht abgerissen, aber sie waren nicht geeignet für eine Familie. Also wenn man heute baut, dann 2, 3, 5 Zimmerwohnung. Die waren dann, was weiß ich, manche 30 Zimmerwohnungen. Ich war in solche Wohnungen ein paar Mal. Das ist unglaublich. Die haben da mehrere Toiletten gehabt. Das heißt, die Leute dasselbe Geschlecht.

0: Und hat eine Toilette im Treppenhaus gehabt. Das heißt, Küche gab es und Wasserversorgung und auch ein Ofen, aber die Toilette war draußen. Und das ja, war natürlich nicht, sagen wir so, up to date, dass man heute sich sowas nicht vorstellen kann. Obwohl, ich muss sagen, als ich vor 30 Jahren hier nach Deutschland kam, die erste Wohnung, die mir hier, damals kam ich nach bayerischer Seite, nicht nach Ulm, sondern nach Neu-Ulm. Und mir wurde die Wohnung angeboten mit Ölheizung oder mit Kohle. Ah, da habe ich dann schon auch dann geguckt, weil ich kam aus der Stadt, wo schon Zentralheizung mehrere Jahre davor gab's. Das heißt, das alles, ja, sag mal so, Unterschiede, und wir versuchen wirklich in der Zeit zu kommen, immer, wie gab's, was gab's in diesen 100 Jahren, was für die Veränderungen. Und Babuschka hat angefangen nach dieser Studieren bei der Technischen Schule als Kartografin zu arbeiten. Ich weiß nicht, wie es heutzutage aussieht, aber damals hat man die Karten tatsächlich mit der Hand gezeichnet. Zuerst mit Bleistift. Man hat Fotos gehabt und diese Fotos hat man dann irgendwie mit Methoden vergrößert und auf diese Blankkarte, wo ganz diese Gegenden unglaublich vergrößert waren mit diesen, wie heißt das, Gitter mit dem Maß angegeben wurde. Und man hat dann aus diesen Fotos und die Zeichnungen gemacht und zuerst sie mit Bleistift gezeichnet und danach mit der Tusche musste man sie ganz sauber nachzeichnen. Und Babuschka war sehr gut und war sehr stolz darauf, dass sehr oft ihre Exemplare als erste, und das heißt beste Exemplare, wurden da von St. Petersburg nach Moskau geschickt. Und damals Leningrad nach Moskau geschickt, und das war dann die große Ehre. Und sie hat in diesem Betrieb, sie hat jahrelang gearbeitet.
1: Die gratulieren ja heute noch zum Geburtstag.
0: Ja, ich glaube jetzt nicht mehr, aber die haben sie wirklich dann jahrelang, auch dann, als sie tot war und ich konnte nie so richtig dann die informieren, immer wieder gratuliert und tatsächlich bis zum Schluss, ich glaube, sie war weit über 80, als wir waren dann bei diesem Festen, wo dann ganz komischerweise riesige Dinosaurier im Café stand und dann waren dann alte Leute und sie haben viele haben Wodka bekommen und das war schon gewagt bei manchen, weil da muss man dann Begleitung dann gewährleisten, auch nach Hause, die, solche Leute, die selber so ein bisschen wie Dinosaurier sind, dann ja, viel Wodka dann trinken. Aber das heißt, das war sehr lebendiges Leben und sie war sehr sportlich. Sie war für Sport in ihrem Betrieb, wie sagt man, gewählt, für verantwortlich. Und sie, bei ihr war die Geschichte, als sie mal bei einer Demo, was in Russland immer noch sehr populär sind, dann am 1. Mai, und 9. Mai, das wird noch kommen, bin ich natürlich gespannt, wie es gerade und ja, sagt man so, politische Lage dann funktioniert und hoffentlich Sicherheit wird geleistet. Aber damals war dann viele immer wieder dann diese Demos und auch manchmal mit diesen Sportlern, die an der diese Tribüne, wo, ne, Chefetage von der Stadt steht und dann die Rede hält. Und sie sagt, ich war die Erste an der Reihe von 10 Mädels. Das heißt, die Ersten waren immer mit der besten Figur ausgewählt und die gut mit, sag mal, attraktive Mädels. Und das, das war ja wichtig. Und ja, man versteht schon, wie hat das Leben irgendwie so gern gelebt. Und wie gesagt, ganze Zeit

0: diese Kartografie gearbeitet. Ich weiß nicht, wie das Kartografen hieß. Kartografin und auch Topografin. Ich glaube, einmal war sie mal in diese geologische Spedition, um zu gucken, wie diese Aufnahmen entstehen, weil das sehr interessante Messungen, weil heutzutage macht man alles anderes, dann ist vieles digitale Geräte, aber damals gab es die Leute, die mit einer, was weiß ich, Messstange dann an einem bestimmten Punkt standen und die andere ist gekommen und dann mit Luftlinie dann so eine gerade Linie gemacht, hat auch seine Stange gestellt, dann Fotos gemacht. So spannende Sachen, wie diese Kartografie entstanden ist. Und sie war dann auch als Blockadeüberlebende ausgezeichnet und im Betrieb, wie gesagt, immer gratuliert. Und in Russland, ich weiß nicht, wie es hier das ist, aber dort machen, ich habe es mindestens nicht so arg gehört, aber hier gibt es ständig, dort gab es ständig Feste für Rentner aus den Betrieben und überhaupt im Stadtteil für die Rentner, Konzerte, Ausflüge. Und da hat sie auch dann immer wieder mitgemacht hat. Und sogar in einem Theater gespielt. Da waren dann irgendwelche, welche.
1: Sie war eine Sumpfgöttin.
0: ja, da wollte ich gerade sagen, da waren schon ein bisschen komische Sachen, was man dann ausgedacht hat.
1: Ja, ja, also sie hatte da so quasi so eine grüne Gase vor dem Gesicht und so wirres grünes Zeug aus Krepppapier. Und sie sagte immer so, Liguschke.
0: Aber was ich noch dann sagen wollte, das heißt, sie hat eine technische Schule besucht und als Kartografin gearbeitet und wurde, ja, gelobt, geschätzt dann für ihre Professionalität. Und zum Schluss war sie auch Ingenieurin. Nicht, weil sie die Hochschulbildung hatte, wegen dieser, wie sagt man, Jahre Arbeit so hochgestellt, hat auch Medaillen gehabt, Auszeichnungen dann so als Blockade-Teilnehmerin wegen dieser, damals diese, was ich am Anfang schon gesagt habe, diese Flammenbomben, die geworfen sind. Und was noch? Was hat sie da noch gemacht?
1: Also sie war dann, als sie schon pensioniert war, in Russland wird man ja mit 55 pensioniert oder war bis vor kurzem so, da hat sie dann in im Club Nadeshda, also
0: ja, da was, hat sie Theater gespielt.
1: Hoffnung heißt, da hat sie nicht nur Theater gespielt, da haben die auch, die war mehrmals in der Woche dort, die haben dort auch so Gymnastik gemacht.
0: Ja, das stimmt, ja. Ja. Da gab es Möglichkeiten für die Rentner, kostenlos, und dann diese Physkultur, diese Übungen zu machen und Ausflüge. Das immer noch dort sowas gibt. Ich fand das immer sehr gut. Und Babuschka war dann immer mit dabei, mit ihren, Charakter, mit ihrer Kraft, weil sie wollte immer dann fit bleiben, weil wir waren in Deutschland und sie war immer wieder hier bei uns für 3 Monate. Insgesamt, ich weiß nicht, nicht 11, ich glaube mehrmals als 11 Jahre. Nee, 15 Mal oder so, mindestens.
1: Und aber das Deutsch wurde nicht
0: Deutsch besser. Hat sie nie gelernt, das war nur diese Chagall dann, genau, ich liebe dich. Aber sie hat immer dann schon seit Anfang an Deutschland sehr gemocht und hat immer gesagt, Ordnung, das konnte sie dann im Sinne, ich weiß nicht, ob sie dann so gesagt hat, Ordnung muss sein oder so, aber so ähnlich, dass Deutschland ist Ordnung. Und ich erinnere mich, dass sie angefangen hat, mal dann auf der Königstraße dann mal diese gefallene Kleider von dem Bügel dann wieder aufzuheben. eben von Boden und dann wieder dann in die Bügel dann sie dann aufziehen. Ja. Und ich habe gesagt, Mama, mach das nicht, sondern das Verkäuferin werden ihren Job verloren. Und auch dann zum Beispiel auf der Straße, wenn ein Stein dann raus lag, dann Pflasterstein, da hat sie versucht, mit dem Fuß dann wieder reinzukriegen. Ich sage, wozu? Na ja, hier ist alles so ordentlich. Muss man dann diesen Stein auch dann reinkriegen, dann wird es wieder alles gut.
1: Da hat sie mittlerweile mehr zu tun. Es gibt eine Geschichte, wo ich mich auch erinnere, sie ist dann schon manchmal ja auch einkaufen gefahren, also Buslinie 42. Ach so, ja genau, sie ist dann oft recht gern zum Erwin-Schöttle-Platz, da ist die Matthäuskirche und wäre da halt reingegangen, um, wie man es in Russland macht, ein Kerzchen zu stecken, aber das ist halt in einer protestantischen Kirche überhaupt nicht üblich, die hat Sonntagmorgens offen und damit fertig. Und sie kam immer enttäuscht zurück, hat gesagt, Zerkow ne rabote, die Kirche arbeitet nicht. Und in dem Bus, es war so ein paar Sachen, ich habe gesagt, Schikatschule bitte, das konnte sie sagen, oder eine Zone, viermal eine Zone. Und wenn die Leute, der Busfahrer gesagt hat, vier Zonen, nicht richtig, sie wollte eine Viererfahrkarte. Und da war sie am Schlossplatz und da beginnt ja der 42er. Und nun ist aber eben Schikatschule die vorletzte Haltestelle nach einer Stunde Rundfahrt. Und hat gesagt, bitte Schikatschule. Und dann hat er versucht, ihr zu erklären, sie soll doch einfach zum Charlottenplatz und dort mit der U-Bahn nach Erwin-Schöttle-Platz. Nicht verstehen, hat sie gesagt. Und dann hat er gesagt, setzen Sie sich hin. Und sie hat uns erzählt, das war ganz toll, was sie alles gesehen hat.
0: Es war eine Rundfahrt, die er durch die Stadt gehabt hat. Und dann trotzdem sind sie gekommen dann ja, natürlich. An der richtigen Stelle. Jetzt können wir wieder ein bisschen Musik spielen und dann schon zum Schluss noch ein paar Geschichten erzählen.
1: Ja, dann machen wir doch mal hier Otawa Joe.

0: Ja, eine Sendung über Babuschka in russischem Kulturroulette hier im Freien Radio für Stuttgart. Und plötzlich kommt dann das Lied von Julio, wo Julio Iglesias dann mitspielt, Besame Mucha. Warum das Lied? Weil unsere Babuschka hat das Lied so gern gemocht.
1: In Unkenntnis des Textes.
0: Aber hat sie irgendwie vorgeahnt, weil sie auch auf Russisch sehr viel dann um diese Lieder sehr gern gesungen hat, wo dann um den Küssen und Umarmen geht. Und diese Besame Mucha hat sie dann immer wieder nachgesungen. Und das wollten wir dann auch ihr zu Ehre auch jetzt nachspielen. Ich möchte auch kurz sagen, dass wir haben eine Reaktion gehabt von dem Enkelkind, weil Babuschka ist eine Oma und Enkelkind und natürlich Oma kann man nur die sein, die Enkelkind hat. Und jetzt möchte ich auch Grüße an diese Enkelkind sagen, dann an Pavel und sein Freund Gabriel, die zusammen senden kann hören. Freut uns.
1: War Besame Mucho in Russland oder in der Sowjetunion bekannt?
0: Ja, klar.
1: Aber auf Spanisch, also in der Originalversion?
0: Ja, genau,
1: nicht natürlich. Mit dem russischen Text oder so?
0: Nein, mit russischem, nee, ich glaube, gab es auch mit russischem Text, aber das war dann nur so wie diese alle gecoverte Versionen. Mhm. Weißt du, man kann auch dann Beatles nachspielen, aber das wird Rosen-Beatles-Version dann, ja.
1: Also ich habe es ja rausgesucht und es gibt hunderte von Versionen, aber es ist entweder Popsa oder eben so.
0: Nee, nee, sie hat ziemlich klassisch.
1: Da habe ich gedacht, wir machen Julio Iglesias. Ja, wie ich vorher mal erwähnt habe, mit 55 geht man in Rente oder ging man in Rente in der Sowjetunion und in Russland. Das heißt, das war im Jahre 1981, also schon sehr früh. Und sie war ja Blockadeüberlebende und hat ja auch eine Ehrenpension bekommen dadurch. Also hat jetzt nicht schlecht gelebt. Und aber sie, habe ich so in Eindruck, sie wollte auch nicht unbedingt ihr gewohntes System verändern, also das, was sie gemocht hat. Sie hat ja vor allem ihre Stadt sehr gemocht, St. Petersburg, und auch, sie hat sehr gemocht, mit ihren Freundinnen in irgendwelche Stalowas, in irgendwelche Kantinen zu gehen und dort irgendwas zu essen. Also so ihr Rentendasein war eigentlich relativ, aus meiner Sicht, relativ konstant, sagen wir mal so.
0: Ja, aber ich hab's nicht so ganz verstanden. Du meinst, dass sie dann mehr Geld gekriegt hat und sollte Lebensart ändern, oder wie?
1: Nicht unabhängig vom Geld, sondern ja, also sie hat das gemacht, was sie schon vor 30 Jahren gemacht hat, war mein Eindruck. Okay, man hat ein Fernsehgerät und dann guckt man natürlich die ganzen Shows oder sowas, aber im Grunde war ihr Alltag über Jahrzehnte hinweg gleich.
0: Ну, ich weiß nicht, ob jede Babuschka dann immer wieder nach Deutschland kam, so wie das sie. Sie war dann wirklich, ich denke mittlerweile, 20 Mal hier und dann sehr oft wirklich für 3 Monate. Und das heißt, ihr Alltag war nicht immer, sag mal so, ja, wie bei jeder oder sehr gewöhnlich. Und sie hat jahrelang keinen Hund gehabt, weil als wir ausgereist sind mit meinem Sohn, dann der Hund von ihm, das war sein Hund im Sinne, musste man bei ihr lassen. Und ja, das war ihr guter Freund und ziemlich lang gelebt. Das war ein Erdelterrier. Und ja, da gab's auch Geschichten mit ihm, mit ihr, mit dem Hund. Dieser Hund hat auch Eigenschaften gehabt, immer Rottweiler anzubellen und anzugreifen. Und das was Ungewöhnliches für einen Erdelterrier. Und dann konnte man in Schwierigkeiten kommen, weil diese Rottweiler waren auch dann irgendwie nicht froh darüber. Das heißt, wir haben einiges mit ihr erlebt, auch dort und hier. Und was bei ihr wirklich war, das ist ihre lebendige Art und Weise, einfach durchzukommen. Sie hat sich nicht so oft, im Sinne schon, wie wir alle, dann geschämt hat, wenn sie dann die Sprache oder nicht verstanden in die Situation, manchmal auch aufgeregt oder beleidigt, wenn zu viel geredet wurde und ich habe ihr dann zu wenig übersetzt. Aber sie hat auch allein, konnte dann die Sachen machen. Zum Beispiel, sie ist mal in einen Laden gekommen und wollte Eier kaufen. Und dann hat sie vergessen oder nicht gewusst, wie das Ei auf Deutsch heißt. Hat sie dann wirklich so ein Theater gemacht wie eine Schauspielerin. Sie hat einen Hund, nicht Hund, sage wieder Hund, Huhn genommen. Und dieser Hund hat jemandem gezeigt. Zuerst hat sie da, und dann sagt Co-Co-Co und zeigt so im Sinne mit den Fingern so eine Ovale. Das hat die Menschen ein bisschen irritiert. Aber sie konnte nach der Nachfrage sagen, dass sie Russisch spricht. Und dann wurde eine Frau dann geholt zu ihr aus dem Lager. Und sie hat umgekehrt, sie wollte Huhn kaufen und hat ein Ei gehabt und dann immer wieder dann Ei gezeigt und Co-Co-Co gesagt. Und so wie, da konnte man natürlich denken, dann bist du verrückt, so wie bei ihrer Versuche, dann deutsche Texte vorzulesen, die so absurd waren. Aber richtig verrückter Eindruck hat sie nicht gemacht, weil hat sich immer dann ganz normal und gut angezogen und so wie die russischen Frauen aus Großstadt machen immer mit Hütchen und dann schönen Oberteilen. Und dann haben sie dann eine russischsprachige Frau geholt aus dem Lager und haben, die hat gefragt, was wollen sie? Und sie sagt, ich möchte nichts anderes als einen Huhn zu kaufen. Und deswegen habe ich Heik gezeigt und so im Sinne habe ich versucht dann zu erklären, dass ich brauche die Mutter von sozusagen von diesem Mai. Und dann sagte diese Arbeitende von dem Laden und sagt, sie hat ihr Huhn gezeigt, Mutter hat bedankt. Und dann die andere sagt, ja, sie müssen hier Deutsch lernen. Dann sagt Mama, nein, das müssen Sie hier Deutsch lernen. Und ich bin hier nur zum Besuch. Und so war sie dann von ihrem Charakter und ja, wir denken wirklich sehr gerne an sie.
1: Eine sehr bezeichnende Geschichte. Du hast ja gesagt, sie war Kartografin und beim Zeichnen unglaublich penibel. Vor allem hat sie alles aufgeschrieben auf irgendwelche Zettel, immer so ganz akkurat, wenn im Radio eine Sendung kam über, was weiß denn nicht, Peter der Große oder egal, dann hat sie die Daten aufgeschrieben.
0: Also einen Blog geführt oder
1: genau,
0: dann Hefte.
1: Genau, ein Tagebuch geführt, aber völlig wirre durcheinander. Und da kam aber alles rein, was sie im Grunde erlebt. Und eine Geschichte war, nun, Petersburg ist halt flach wie ein Topfdeckel und Stuttgart gar nicht.
0: Was heißt das flach wie ein Topfdeckel?
1: Ja, welche Berge gibt es denn?
0: Ist das eine Kritik oder so?
1: Das ist eine Feststellung. Welche Berge gibt es denn dort? Und in Stuttgart ist es halt nun mal gerade andersrum. Das heißt, man muss hier immer irgendwelche Staffeln rauf und runter. Und das hat sie gezählt. Und dann wieder in ihr Tagebuch so kleine Kästchen gemalt. Und da war dann akkurat, sie wusste schon im Voraus, die Staffel von da nach da hat 108 Stufen oder die hat 97 Stufen. Und sie hat alles quasi in eine Art von Kartografie umgesetzt. Es war sehr herrlich und das Tagebuch war wichtig. Und dann natürlich, sie hat es unglaublich gern Doktor gespielt, ne? Blutdruck messen und solche Sachen. Also da konnte man sich gar nicht entziehen. Ich hatte schon ganz perforierte Finger vor lauter Blutzuckermessungen. Und nicht zu vergessen, sie hat ja gerne gesungen und da hätte ich jetzt eine Aufnahme von euch zweien.
0: Na ja, damals konnte, später konnte ich besser singen, oh, weil jetzt bin ich in einem Chor auch, aber damals konnte ich nicht wirklich, aber möchte nur über diese Kurzaufnahme sagen, dort geht's auch um Küssen, das ist ein altes Volkslied und geht's auch um dann immer sich treffen und dann küssen und irgendwo einen versteckten Platz dann suchen.

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1: 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Es ist schon wieder jetzt Motorrad kommt, weil vor allem wirklich, wir haben hier abgesperrte Gas, aber man sieht, dass die Leute wissen das nicht und versuchen zu brummen. Das war eine Sendung über meine Mutter, über unsere Babuschka, die übermorgen 100 Jahre alt wäre, geworden wäre, oder? So sagt man so. Und sie hat 88 Jahre gelebt in Russland, in ihrer Heimatstadt Leningrad, Petersburg, gestorben. Wir besuchen immer wieder ihr Grab, wenn wir dort sind. Und das war mir jetzt eine Freude, mindestens in den Zeiten, wo man nicht viel über Russland spricht oder wenn, dann sehr politisch, sagen wir so einseitig, nicht so aus kulturellem oder historischem Aspekt die Sachen sieht. Das sollten wir an einem Leben von einer eigentlich gewöhnlichen Frau zu zeigen, wie das ihr Leben war. Vielleicht verkürzt, aber trotzdem, ich glaube, ein paar Sachen vielleicht bleiben auch in Erinnerung. Und die Leute von hier, von Freien Radio für Stuttgart, die kannten sie sehr gern. Sie immer noch auch über sie gut sprechen und selbst auch manchmal Geschichten erzählen. Ja, so muss ich sagen, hat es mich gefreut. Ich habe hier nicht meinen Vater erwähnt, der eigentlich da, sag mal so, man konnte sagen, über ihn kann man mehr erzählen, weil er war Schriftsteller und nach ihm sind einige Bücher geblieben. Vielleicht machen wir das mal auch eine Sendung über ihn, weil er war. Als junger Mensch hat er Kriegszeit erlebt und sogar selber mitgemacht und hat er später Bücher geschrieben, weil das war nicht nur über die Kriege, aber auch, und jetzt ist wieder, haben wir ein, wie heißt das, in der Geschichte wieder ein Winkel oder, nee, nicht Winkel, dann so wie ein Kreis, wie in der Spirale kommt. Und wir sind wieder in einer Situation, die leider zwischen Deutschland und Russland nicht so gut aussieht, aber können noch hoffen, dass, sag mal so, bessere Zeiten kommen.
2: Dann sagen wir Tschüss. Im Hintergrund haben wir noch ein Lied laufen von Duett Imeni Tschechowa, warum auch immer. Und es heißt Maja Babuschka. Und genau das haben wir heute gemacht, über unsere Babuschka geredet. Naja, meine.
1: Und meine Oma.
2: Meine Oma, genau. Fährt im Hühnerstall Motorrad.
1: Ja, ja, weil man denkt nur, dass diese alten Frauen dann immer so waren und so bescheiden und so ruhig, aber viele davon sind wirklich spannende und ja, wichtige Personen in unserem Leben, so wie meine Mama, so wie unsere Babuschka, die für die diese Sendung gewidmet ist.
2: Dann sagen wir Paka und Tschüss.
1: Paka und Tschüss und das Svidaniya und bleibt weiter mit uns im Freien Radio für Stuttgart.

Cosmic Orgel und Kanister im Freien Radio von Stuttgart mit dem Musikfeuilleton. Heute mal wieder mit neuer Musik und zwischendurch sogar ein bisschen Moderation. Mal schauen, wollen wir jetzt nicht zu viel versprechen. Los geht's mit ein bisschen Hip-Hop und wir hören uns später.

Cosmic Orgon Kanista im Freien Radio für Stuttgart noch bis 19 Uhr. Das heißt, wir haben gerade eben erst begonnen. Und die ersten zwei Stücke, das war ganz am Anfang Rap Ferreira zusammen mit Kenny Siegel, Real Jazz. Und jetzt gerade eben gehört MC Paul Barman und ebenso Kenny Siegel an den Beats, Somebody Say Who. Und jetzt geht's gleich weiter hier mit Ochse featuring Illucid. Das ist auch hier in der Sendung so ein kleiner Rückblick auf das Rewire Festival, das Anfang April in Den Haag stattgefunden hat. Ich habe ein paar Schallplatten mitgebracht. Die Platte hatte ich allerdings schon länger. Ochse auch erschienen auf Billy Woods Label, Backwoods Studios, und das ist eine Free Jazz Combo featuring Rapper. Das war ein fantastisches Konzert in Den Haag. Ochse featuring Billy Woods. Wir hören jetzt ein Stück mit Illucid, und Illucid hat auch eine neue LP rausgebracht, zusammen mit Seb Bash. Und da hören wir nachher gleich auch noch ein Stück davon.

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1: Lucy mit Sebash und featuring Billy Woods, The Lorax, haben wir gerade eben gehört. Und weiter geht's mit Shackleton. Shackleton hat eine neue Platte veröffentlicht, die heißt Euphoria Bound. Und der war auch in Den Haag zu Gast beim Rewire Festival mit einem ziemlich guten Konzert und einem neuen Projekt oder einem Projekt, das speziell fürs Festival irgendwie zusammengestellt wurde. War sehr rhythmisch orientiert, wie natürlich zu erwarten von Shackleton, mit zwei Musikern aus Indien, wenn ich das richtig mitgekriegt habe. Und jetzt hören wir Shackleton hier mit Crushing Realities.

James Kay mit Blinkmoth, ein Konzert, das ich leider verpasst habe in Den Haag, aber man kann ja nicht überall gleichzeitig sein. Als nächstes liegt auf Tomika Reed mit ihrer neuen Platte Tomika Reed Quartett, die heißt Dance, Skip und Hop. Eine Platte, die ich natürlich wärmstens empfehlen kann. Und wer das als Vinyl besitzen möchte, sollte sich beeilen. Es gibt keine allzu große Auflage. Lohnt sich auf jeden Fall. Mary Halvorsen an der Gitarre, Thomas Fujiwara am Schlagzeug und Jason Robke am Bass. Und wir hören jetzt das Stück Under the Aurora Sky.

Das war das Tomica Reed Quartett Under the Aurora Sky und wir bleiben noch ein bisschen beim Cello. Janelle Lappin hat auch eine neue Platte veröffentlicht, Slowly Melting heißt die und ich habe jetzt das Stück L.A. 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

So, Janelle Lappin war das mit L.A. Land und hier geht's gleich weiter mit Racta. Das ist eine Band aus Brasilien, die auch in Den Haag beim Rewire Festival aufgetreten sind mit Mette Rasmussen am Saxophon zusammen. Und die Platte, die ich jetzt gefunden habe, die ist schon ein bisschen älter. Also ich kannte die Band vorher nicht. Und fand das Konzert aber wirklich fantastisch und habe mir daraufhin eine Platte von 2019 besorgt. Das war irgendwie die einzige, die es irgendwie im Handel noch gab. Sonst habe ich nichts gefunden. Und wir haben jetzt ein Stück von der LP, das heißt Miragem oder so ähnlich. Das spricht man sicherlich anders aus, aber nichtsdestotrotz. Das ist so ein bisschen Can-mäßig, würde ich sagen, auf eine Art, aber hat trotzdem auch was ganz Eigenes. Und das Konzert mit Mette Rasmussen war natürlich fantastisch. Das hat sehr gut zusammengepasst. Ich hoffe, die nehmen vielleicht sogar zusammen ein paar Stücke auf. Das wäre wirklich sehr gut.

So, das war Wendy Eisenberg mit After Image, eine Live-Aufnahme aus dem Roulette in Brooklyn und von der LP Viewfinder, die ist schon ein bisschen älter. Aber ich wollte was von ihr spielen und die neue Platte ist noch nicht bei mir angekommen. Deswegen hier ein älteres Stück, das natürlich trotzdem genauso toll ist. Die neue Platte wird fantastisch. Ich habe schon reingehört online, kann ich nur empfehlen. Und wir machen weiter mit Live-Musik, aufgenommen im Village Vanguard, und zwar das Emmanuel Wilkins Quartett. Die LP-Aufnahme ist vom 15. und 16. Mai 2025. Ich war am 13. Mai 2025 im Village Vanguard und habe die Band gesehen und die Platte ist natürlich fantastisch. Das Konzert war wirklich sagenhaft. Kweku Sumbri, der Schlagzeuger, den habe ich ein paar Tage vorher im The Stone gesehen mit einem Projekt mit einer Cellistin und einer Geigerin zusammen. Das war auch sehr interessant, fand ich. Und Emmanuel Wilkins Quartett Live at the Village Vanguard Volume 1 kann ich nur empfehlen. Rausgekommen bei Blue Note Records und wir hören das Stück Charanam.

Ihr hört Cosmic Orgon Canista im Freien Radio für Stuttgart. Das war gerade eben das Emmanuel Wilkins Quartett mit Jerome Mann live at the Village Vanguard Volume 1 heißt die LP, die bei Blue Note Records erschienen ist. Und damit ist die Sendung fast schon am Ende. Um 19 Uhr geht's hier weiter mit Jazzfunk. Und als Rausschmeißer gibt's jetzt noch Drone vom feinsten Sun, haben eine neue Platte rausgebracht. Wir hören uns Mind Rolling an. Und dann zum Schluss reicht's vielleicht gerade noch ein paar Minuten von Leila Bordreux mit Kelly Malone. Und da gibt's auch eine aktuelle LP. Und ja, wir hören uns oder ihr hört mich wieder am ersten Samstag im Monat Juni dann. Das ist 17 bis 19 Uhr Cosmic Orgon Canista. Morgen ist Jürgen dran, glaube 22 bis 23 Uhr Cosmic Orgon Canista einschalten und ja, bis zum nächsten Mal. Ciao.

Einen wunderschönen guten Abend wünsche ich aus dem sonnigen Stuttgart hier am Samstagabend. 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Ja, herzlich willkommen zu einer neuen Samstagsabendsendung Jazz funkt. Am Mikrofon begrüßt Sie ganz herzlich Gregor Mund und ich freue mich, dass Sie wieder dabei sind. Heute mit Bill Frisell zweiter Teil. Wir haben vor zwei Monaten den ersten Teil gehört und im Juli kommt dann der dritte Teil. Dann habe ich Ihnen ein Buch mitgebracht, und zwar das neue Buch von Siri Hustvedt, Ghost Stories, übersetzt von Uli Aumüller und Grete Osterwelt aus dem Rowohlt Verlag. Das werde ich Ihnen nachher vorstellen. Und begonnen haben wir mit einer wunderbaren Platte von Bill Frisell, Ron Carter, Paul Motion. I'm so lonesome, I could cry. Ja, ein ganz trauriges Stück, aber toll, trotzdem. Und jetzt geht's gleich ganz los, richtig rhythmisch mit Bill Frisell, Dave Holland und Elvin Jones. Kofaro Theme hören wir, eine Platte, die 2007 entstanden ist.

wunderbar, finde ich. Dave Holland, Elvin Jones, Bill Frisell, Carl Ruffers Theme. Und diese Scheibe ist wirklich ganz toll. 2007 ist sie entstanden. Bill Frisells Karriere als Gitarrist und Komponist reicht über mehr als 40 Jahre und er hat viele gefeierte Aufnahmen produziert, deren Katalog von Downbeat als das beste aufgenommene Ergebnis des Jahrzehnts zitiert wurde. In den letzten Jahren hat Frisell eine unverwechselbare und fruchtbare Zusammenarbeit mit dem Label Blue Note geschmiedet und dort die Platten Harmony, Valentine, Four und Orchestras mit großem Beifall veröffentlicht. Zu diesen Platten und überhaupt zu den Plattenaufnahmen der letzten 20 Jahre kommen wir heute Abend im zweiten Teil der dreiteiligen Sendereihe über Bill Frisell. 2009 veröffentlichte er das Album Disfarmer. Disfarmer Theme hören wir gleich. 2011 folgte die CD All We Are Saying Come Together, habe ich aus dieser Platte, auf der Frisell Beatles Songs interpretiert, ausgewählt. Und dann folgt die CD Bill Frisell Solos, The Jazz Sessions, Keep Your Eyes Open, werden wir hören.

Bill Frisell wurde am 18. März 1951 in Baltimore geboren und spielte in seiner Kindheit in Denver, Colorado.

Klarinette. Sein Interesse an der Gitarre wurde durch Popmusik im Radio geweckt. Bald entwickelte sich seine Leidenschaft für den Chicago Blues, beeinflusst von Künstlern wie Otis Fresh, B.B. King, Paul Butterfield und Buddy Guy. In der Highschool spielte er in Bands, die Pop- und Soul-Klassiker, James Brown und andere Tanzmusik. Später studierte Bill Musik an der University of Northern Colorado, bevor er am Berklee College of Music in Boston bei John Damian, Herb Pomeroy und Michael Gibbs studierte. 1978 zog Frisell für ein Jahr nach Belgien, wo er sich dem Komponieren widmete. In dieser Zeit tourte er mit Michael Gibbs und nahm erstmals mit dem deutschen Bassisten Eberhard Weber eine Platte auf. 1979 zog Bill in die Gegend von New York City, wo er bis 1939 lebte. Heute wohnt er in Seattle. Zitat Bill Frisell: Mit 16 hörte ich viel Surfmusik, viel englischen Rock. Dann sah ich West Montgomery und das hat mich irgendwie doch verändert. Später beeindruckte mich Jim Hall ungeheuer und ich nahm Unterricht bei ihm. Ich spielte wohl die Art von Harmonien, die Jim gespielt hätte, aber mit einem Sound, der von Jimi Hendrix inspiriert ist, erzählt Frisell dem englischen Magazin Wire. Bill nennt außerdem Paul Motion, Thelonious Monk, Aaron Copland, Bob Dylan, Miles Davis als seine Lehrer und Einflüsse. 2013 brachte Bill Frisell das wunderbare Album Big Sure heraus. Das liegt jetzt im Player. Wir hören The Music of Glen Danver Ranch und We All Love Neil Young. Und jetzt funktioniert irgendwas nicht, aber das kriegen wir gleich hoffentlich gebacken. Vielleicht jetzt neuer Anlauf.

Bill Frisell wendet sich auf seinem Album Guitar in the Space Age der Musik seiner Jugendzeit zu. Bill Frisell sagte, es war das Weltraumzeitalter und es herrschte ein riesiger Optimismus. Als Kind, das in den frühen 60er Jahren aufwuchs, schien es, als sei alles möglich. Die Zukunft würde großartig werden. Aber gleichzeitig herrschte ein tiefes Gefühl der Angst. Der Kalte Krieg, der Kampf für Bürgerrechte, Vietnam stand vor der Tür. Während es also etwas wirklich Befreiendes und Bestärkenderes daran gab, in dieser Zeit erwachsen zu werden, gab es auch viel Dunkelheit. Das musste einfach Spuren hinterlassen. Wir hörten den wunderbaren Song. Man hat gleich gedacht, sind das jetzt etwa die Birds? Nein, das war Bill Frisell mit Turn, Turn, Turn und danach Rebel Rouser. Und dann folgt die erste Blue Note Platte des Meisters, Harmony von 2019. Wir hören There in a Dream. Schließlich werde ich aus dem 2020 veröffentlichten Album Valentine auch eine Blue Note Platte We Shall Overcome auflegen. Und dann stelle ich Ihnen das neue Buch von Siri Husvedt vor.

Ja, das war der Einstieg von Bill Frisell in das Label von Don Was, nämlich Blue Note. Und wir hörten aus der LP Harmony, There in the Dream und Valentine We Shall Overcome. Ja, und nun zu unserer Buchvorstellung. Siri Hustvedt, Ghost Stories, übersetzt von Uli Aumüller, Grete Osterwald, 400 Seiten, Rowohlt Verlag, Hamburg 2026. Ich lebe, mein Mann Paul Auster ist tot. Er starb am 30. April 2024 um 18 Uhr. Ja. Hier im Haus in Brooklyn starb er, wo ich diese Worte jetzt schreibe. Im Januar 2023 wurde bei ihm nicht kleinzelliger Lungenkrebs diagnostiziert, aber schon vorher, Anfang November 2022, war in der Notaufnahme des Mount Sinai West Hospitals eine CT gemacht worden. Der Radiologe entdeckte eine Masse in seiner rechten Lunge und merkte an, es könnte Krebs sein. Wir alle sterben, aber nur wenige von uns wissen, dass ihr Leben bald enden könnte, schreibt Siri Hustvedt zu Anfang des Buches. Für die Autorin ist Ghost Stories eine Art Tagebuch, aber keine Biografie des Abgrunds. Es geht um Paul und sie. Sie hat das Bedürfnis, etwas von diesem Paul Auster zurückzubringen, etwas von diesem Mann und wer er für sie war. Zettel, Karten, Faxe, Briefe, Tagebucheinträge sind Teil des Buches geworden. Geisterhafte Bruchstücke, gemeinsame Geschichten, eben Ghost Stories. Am 27. April habe Paul gesagt, er wolle als Geist zurückkehren, also erzähle sie Siri Geistergeschichten. Auch die Briefe, die er geschrieben haben, seien Geister. Aber zunächst lässt uns Siri teilhaben an Nachrichten aus Krebsland, wie sie es nennt. Es sind 12 E-Mail-Briefe an Freundinnen und Freunde, die sie geschrieben hat, um sie über die Entwicklung von Pauls Krankheit zu informieren. Eingestreut schon hier, aber auch später im Buch, 7 Briefe, die Paul Auster dem Monate vor seinem Tod geborenen Enkel Miles hinterlässt. Einmal schreibt er ihm von seiner Mutter Sophie und wie gerne sie gespielt habe. Pauls Motto, spielendes Kind, bitte nicht stören. Wie du dich selbst erinnern oder nicht erinnern magst, ist Spielen die wichtigste Arbeit der Kindheit. Und wenn ein Kind nicht spielt, droht es in späteren Jahren ein verkorkster Zeitgenosse zu werden. Im nächsten Kapitel geht es dann in medias res. Wir erfahren über sporadische Notizen über Pauls Hospitalisierung, seinen Tod und die Trauerfeier am Grab aus einer Tagebuchnotiz. In Paul sehe ich ein Vorbild, wie man sterben soll. Seine Übersetzung von Joubert, man soll liebenswert sterben, wenn man kann. Er stirbt liebenswert für uns. Der Kampf des einzelnen Individuums, der auch darin besteht, zu lieben und sich der Freude und schrecklichen Bürde dieser Liebe zu öffnen. Er tut es in den Ghost Stories. Geht es natürlich auch um das Blue Team. 1982, in dem Jahr, in dem Siri und Paul geheiratet haben, veröffentlicht Paul Auster den Roman »Nacht des Orakels«. In diesem Buch spielt das Blue Team eine wichtige Rolle. Austers Tochter Sophie erzählte in einem Interview davon, Zitat, tatsächlich geht es um eine Art Geheimbund, den mein Vater und ein paar Jungs in einem Sommerferienlager gegründet haben. Sie weckten sich nachts auf, diskutierten über Literatur und Philosophie und nannten sich das Blue Team. Das wurde später zwischen meiner Mutter, meinem Vater und mir eine Art Codewort für moralische Menschen. Es ist auf jeden Fall eine Ehre, Mitglied im Blue Team Club zu sein. Wenn ich früher einen Boyfriend mit nach Hause brachte, dann hat mein Dad immer gefragt, ist er Blue Team? Die Sängerin Sophie schrieb für ihren Vater im April 2024, nachdem die Familie erfahren hatte, dass er bald sterben würde, das Lied Blue Team. Das Stück werde ich nachher spielen, ausnahmsweise ein Stück. Es sind sogar 2, die nicht von Bill Frisell stammen und auch nicht von ihm gespielt werden. Übrigens, Siri und Paul liebten die Erzählung Melvilles von Bartleby,
Ich liebe sie übrigens auch sehr, kann ich nur empfehlen zu lesen. Dem kompromisslosen Schreiber, dessen Motto »Ich möchte lieber nicht« beiden ein wichtiges Prinzip geworden ist. Siri Hustvedt schreibt später im Buch, dass Melville erst 34 Jahre alt gewesen wäre, als er Bartleby, der Schreiber, verfasst hätte. Es sei eine großartige Geschichte von menschlicher Sturheit angesichts des Drucks von außen bis hin zum Tod. Für Siri und Paul, auch das erfahren die Leserinnen in dem Buch, war etwas sehr wichtig. Sie lebten beide in den Seiten von Büchern. Ach, ich könnte noch so viel über dieses großartige Buch von Siri Hustvedt, Ghost Stories, erzählen. Doch lesen Sie das Buch unbedingt selbst. Es lohnt sich sehr. Zwei Abschnitte darf ich lesen. Ich habe die Erlaubnis vom Rowohlt Verlag bekommen. Herzlichen Dank dafür. Einen kurzen Abschnitt über Liebe und nachher noch die Übersetzung von Blue Team. Also, jetzt zunächst mal, was hat uns Paul Auster zu Liebe zu sagen? Hier heißt es in dem Buch: Kürzlich entdeckte ich, dass der Guardian am 1. Mai 2024, einen Tag nach Pauls Tod, Zitate aus Interviews veröffentlichte, die Paul im Laufe der Jahre gegeben hatte. Ich fand dieses Zitat. Also, jetzt sagt Paul Auster: Sie müssen sich Liebe als so etwas wie einen Baum oder eine Pflanze denken und dass Teile vertrocknen und Sie womöglich einen Ast abschneiden müssen, um das Gesamtwachstum des Organismus aufrechtzuerhalten. Wenn Sie sich darauf versteifen, ihn genauso zu bewahren, wie er war, wird er eines Tages vor Ihren Augen sterben. Damit Liebe Bestand hat, muss sie organisch sein. So, und am Grab von Paul Auster sollte ein Stück von Tom Waits gespielt werden, und zwar Hold On.

0: Jetzt habe ich eigentlich gehofft, es ginge mal irgendetwas nicht schief. Es würde alles klappen wie am Schnürchen, aber es mir einfach nicht vergönnt. Also, jetzt kommt Tom Waits, das Stück, was auf der Beerdigung von Paul Auster lief.
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In einer meiner Sendungen aus der Rubrik Plattenschrank habe ich Ihnen mal die Songer, Sing und Komponistin, Writer Sophie Auster vorgestellt. Die macht wirklich tolle Sachen, wunderbare Platten rausgebracht. Und ein Stück von ihr heißt Blue Team. Und das werde ich Ihnen auch gleich vorspielen. Und das wird hier in dem Buch Ghost Stories abgedruckt und das darf ich Ihnen jetzt vorlesen. Blue Team. 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

Ist das nicht ein wunderbares Stück? Wahnsinn. Übrigens, ganz kurz. Siri Hustedt kommt nach Stuttgart und hält hier ihre Stuttgarter Zukunftsrede. Sie wird, wenn ich das richtig sehe, 2027, Anfang des Jahres, denn das Datum weiß ich noch nicht, wird sie hierher kommen nach Stuttgart und dann können wir sie erleben. Aber das Buch, was sie geschrieben hat, was ich Ihnen sehr empfehle, ich sag's nochmal, stammt, es heißt Ghost Stories von Siri Hustedt und es ist erschienen im Rowohlt Verlag Hamburg. So, und jetzt haben wir uns mal einen richtigen Musikblock verdient. Wir hören aus der Blue Note Platte Valentine noch den Titel What the World Needs Now is Love. Und dann kommt aus der Blue Note Platte Four, Dear Old Friend, ein Stück für Alan Woodard und Monroe. Die drei Stücke hören wir jetzt am Stück.

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Feature über Bill Frisell Teil 2. Und die Platte, die gerade lief, das war ein LP aus dem Hause Blue Note, 4 heißt die Platte, und wir hörten Dear Old Friend, ein Stück für Alan Woodard und Monroe. Im Laufe der Jahre hat Bill Frisell mit so unterschiedlichen Künstlern wie Paul Motion, Charles Lloyd, Ambrose, Akin Musire, Ron Carter, Lucinda Williams, Robert Plant, ja, auch der, Alison Krauss, Paul Simon, Allen Ginsberg, John Saul, McCoy Tyner, Elvis Costello, Ginger Baker, den Los Angeles Philharmonikern, Susan Vega, London Wainwright 3, Van Dyke Parks, Ricky Lee Jones, Ron Sexsmith, Mark Johnson, Ronald Chandon, Jackson, Melvin Gibbs, Maren Faithfull, John Scofield, Jan Gabrick, Lyle Mays, Paul Blay, Wayne Horvitz, Hal Wildner, Robin Holcomb, also, ja, ist unfassbar. Petra Helden, Hayden, David Sylvian, Brian Eno, Bono, Daniel Lanois und dann natürlich dieser wunderbare Soundtrack zum Film Million Dollar Hotel von Wim Wenders, da hat er auch die Musik dafür geschrieben. Einen kleinen Einblick, Sie wissen ja, Sie hören, die haben es gerade gehört, es ist ja unfassbar, mit wem er überall gespielt hat, aber einen kleinen Einblick, wo er als Sideman eingeladen wurde. Wir werden also in dem dritten Teil über Bill Frisell nichts mehr von ihm selbst veröffentlicht hören, sondern ihn nur noch als Sideman, aber das ist spannend genug, und die Titelliste ist schon fast fertig. Die Sendung kommt am 11. Juli 19 bis 21 Uhr, Bill Frisell Teil 3 und dann eben Bill Frisell als Sideman. So, und jetzt hören wir von der LP 4 noch einen Titel, Looking Out for Hope. Und dann gehen wir ein bisschen zurück ins Jahr 2008. Da hat er eine Doppel-CD herausgebracht, die heißt History and Mystery. Und daraus hören wir zunächst Babatram, aber nachher noch zwei weitere Stücke, wenn es denn die Zeit so will. Aber jetzt erst Looking Home for Love. Looking out for hope, nix mit love. Also sowas. Übrigens, bevor ich es vergesse, ich habe es rausgekriegt, am 2. Februar 2027 kommt Siri Rustier zu uns nach Stuttgart, und dort wird sie die Stuttgarter Zukunftsrede halten. Also vormerken, 2. Februar 2027.

Aus dem Album Bill Frisell History Mystery hören wir im Hintergrund noch Barbara Tram. Das britische Musikmagazin Wire bemerkte, was Frisell wirklich auszeichnet, ist sein Gespür für die Struktur und den Aufbau von Songs. Es ist eine Virtuosität der tiefen Struktur, nicht der Oberfläche. Bill erklärt diese Sensibilität gegenüber Guitar-Player mit folgenden Worten: Für mich ist es sehr wichtig, die Melodie stets präsent zu halten, egal ob man sie spielt oder nicht. Besonders bei bekannten Standards oder Songformen. Viele spielen die Melodie und stürzen sich dann direkt in ihr Solo. Fast so, als ob sie denken, puh, das wäre geschafft, jetzt geht's erst richtig los. Dann spielen sie einfach drauf los, ohne wirklich etwas zum Song zu sagen. Ich möchte die Melodie beibehalten. Wenn man Thelonious Monk am Klavier hört oder Bläser wie Ben Webster, Miles Davis und Wayne Shorter, hört man immer die Melodie heraus. Sonny Rollins ist dafür das Paradebeispiel. Ich habe gelesen, dass er beim Saxophonspielen an den Text denkt. Der Song bedeutet ihm also wirklich etwas. 3 Titel habe ich noch auf Lager. Dann naht bereits das Ende der Sendung Jazz funkt und damit auch das Ende des zweiten Teils der dreiteiligen Sendereihe über Bill Frisell. So, wir werden noch 2 Titel aus dem 2008 erschienenen Album Bill Frisell History and Mystery hören, und zwar Waltz for Baltimore und Struggle. Und im Anschluss daran werde ich noch die CD Good Dog, Happy Man auflegen und Shenandoah for Johnny Smith werden wir hören, jedenfalls soweit die Zeit noch reicht. Ich bedanke mich ganz herzlich fürs Zuhören, wünsche Ihnen noch ein schönes Restwochenende. Bis die Tage. Ihr Gregor Mundt.

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0: Hallo und herzlich willkommen zu Göttinnen Speise, der Podcast mit mir, Alicia.
1: Und mir, Ida.
2: Und mit
3: Laura.
4: Hallo.
1: Hallo. Wir sind wieder da. Es ist sehr kalt. Es ist November 2024. Was? Wir sitzen in Alicias und Lauras Wohnung. Sind alle bisschen schleimig, bisschen müde, aber auch sehr froh, hier zu sein mit Donauwelle. Warum haben wir Donauwelle?
3: Warum wir Donauwelle haben? Weil man ja nicht alle Klischees, die heute zum Thema passen werden, bedienen muss, aber manche, die so gut schmecken, schon.
1: Hat jemand erraten, worum es heute geht?
3: Das wäre jetzt aber wirklich eine richtig, richtig krasse Leistung, das zu erraten. Das,
0: ja, willst du es uns erzählen?
3: Worüber wir heute sprechen werden?
1: Ja.
3: Wir werden heute unter anderem, und daher kommt auch das Kuchenklischee, über Asexualität bzw. das Ace-Spektrum sprechen.
1: Cool.
3: Und wir können gerne auch nochmal jetzt oder später über das Klischee sprechen.
1: Lass uns gleich nochmal über das Klischee sprechen. Zuerst mal finde ich cool für alle, die jetzt mit uns hier zuhören und vielleicht auch mitdenken, wer sind wir, woher kennen wir uns, warum ist das hier euer Wohnzimmer? Wie lange kennt ihr euch schon?
3: Wie lange kennen wir uns schon?
0: 2020.
3: Stimmt, das war der, oh mein Gott, das war mein letztes Treffen vor It.
0: Vor It, genau.
3: The CTM. Ja.
1: Keine Geheimnisse vor unseren ZuhörerInnen. Entschuldigung.
3: Corona. Ich will nur niemanden uncomfortable machen. Mit Erinnerungen an Sachen, die noch nicht so lange her sind. Aber es ist witzig, weil, was sind das denn jetzt, fast fünf Jahre im Februar, fünf Jahre im März. Whatever, ja. Sowas. Ich finde es witzig, weil ich gerade so im Sommer relativ viel so neue Leute kennengelernt habe und dann natürlich viel über also mein Leben und meine Leute erzählt habe und die ganze Zeit über Alicia, weil wir halt mittlerweile zusammen wohnen. Und irgendwann kam dann auf, wie lange wir uns oder wie in Anführungszeichen nicht lange wir uns kennen. Und dann war so die Person, die, hä, wie, was, 2020? Ich dachte, ihr kennt euch seit 20 Jahren. Und ich denke das manchmal auch. Und gleichzeitig denke ich manchmal auch, boah, wir haben uns ja gerade erst kennengelernt.
0: Ja, voll.
3: Weil halt, was ist Zeit? Wir kennen uns, weil ich euch damals, also die Queerdenker damals angeschrieben habe, weil ich Hilfe für ein Projekt wollte. Und Alicia, the royalty they are, hat sich natürlich wie immer bereit erklärt. Und dann hatten wir ein sehr schönes Treffen, wo wir eigentlich total schnell gequatscht haben. Mehr über andere Sachen als für das Projekt, which is like, das ist das beste Projektmeeting, was es geben kann.
0: Ja, absolut.
3: Und dann hat die Sache so ihren Lauf genommen und dann wurde ich quasi adoptiert vom FreundInnenkreis und da bin ich sehr glücklich und mittlerweile wohnen wir auch zusammen. Das ist sehr schön und deswegen kennen wir uns und deswegen kennen auch Ida und ich uns und ich möchte es nicht missen.
1: Ja, wir haben auch den Queerdenker e.V. zusammen angefangen zu leiten mit dir. Das ist vielleicht noch wichtig. Also auch queerer Aktivismus.
0: Also wir haben dich reingezogen in den Queerdenker Verein 2020, nachdem Drag ich irgendwie Shows. Dreimal gefragt habe. Ich war so, Laura, Laura, willst du nicht vielleicht irgendwie was Cooles machen? Laura?
1: Also Laura hat coole Sachen gemacht.
0: Ja, aber ich wollte, dass Laura die coolen Sachen für uns macht.
3: Ich habe mit euch, die coolsten Sachen habe ich immer mit euch gemacht. Das würde ich niemals, also da gibt's keine Konkurrenz.
0: Ja, aber ich würde auch schon sagen, also du hast definitiv unser Drag-Game so auf neue Level gebracht.
3: Thank you. Ich habe neulich drüber nachgedacht, was richtig funny ist. Ich habe die allererste Drag-Show, die ich jemals gesehen habe,
0: selber organisiert.
3: Schon Flex.
0: Ist glaube bei mir aber auch so tatsächlich, ne? Ja. Aber das ist mit so vielen Sachen
3: weil
0: ich bin
3: ja
0: immer
3: klar.
0: So, ah ja, das hört sich voll spannend an. Ich habe keine Zeit, actually zu Events zu gehen. Let's just do it myself.
3: And it's called Gay Audacity. And you are the CEO.
0: Thank you, I try. Naja gut, aber wir sind ja heute nicht hier, um über mich zu reden. Erzähl mal, was hat denn Kuchen mit Asexualität zu tun?
3: Actually, jetzt muss ich zugeben, ich weiß gar nicht den Ursprung. Aber es ist halt so ein Ding, so Aces love Cake instead of sex, apparently, so the two genders, sex and cake. Und das ist halt, also ja, wie halt mit allen Klischees, manche Leute finden es lächerlich, manche Leute identifizieren sich auch null, aber ist das auch ein total silly. Es ist ja kein Identifizieren. Also ich mache manchmal einen Spaß draus, weil ich liebe Kuchen. Ich habe Kuchen schon immer geliebt, bevor ich wusste, dass es Asexualität gibt. Das ist noch gar nicht so lange her. Deswegen macht mir das halt Spaß. Ich kenne auch Aces, die gar keinen Kuchen mögen. Die haben auch bisher noch nicht ihre Ace-Card revoked bekommen. Ich arbeite dran, aber die Verwaltungsmühlen, die laufen, die arbeiten mal sehr langsam. Nein, aber im Ernst, also natürlich gibt es nichts, also sowas Lächerliches wie, ob du Kuchen magst, was deine Identität definiert, aber es ist halt ein Joke. Und gerade wenn er aus der Community kommt, und ich glaube, gerade Ace ist doch immer noch relativ, nischig ist falsch, aber du kannst, sagen wir es mal so, du kannst dich sehr lange in der Welt und im Internet und auch in queeren Spaces bewegen, ohne damit in Berührung zu kommen. Es wird jetzt ein bisschen besser, habe ich das Gefühl, aber es ist schon unsichtbar, weitestgehend. Und deswegen ist das jetzt kein, also das ist, wenn dieser Joke gemacht wird, dann wird er aus der Community gemacht und nicht über die Community. Und wenn, dann ist er halt immer noch relativ harmlos. Und wenn irgendjemand weiß, wo eigentlich der Ursprung ist, dann educated mich gerne.
2: Du hast gerade kurz gesagt, gerade so dieses, es ist super schwierig mit, also es gibt, vielleicht nicht schwierig, aber es ist sehr möglich, Asexualität erstmal irgendwie gar nicht so mitzubekommen. Vielleicht in dem Sinne auch, wie bist du auf diesen Begriff gestoßen und wie war so dieser Prozess für dich, da herauszufinden, vielleicht auch zu akzeptieren, dass du dich damit irgendwie gesehen und gehört fühlst, ist ja doch auch, also manchmal findet man ja so ein Label und man ist so, oh, ups, und manchmal ist es irgendwie sehr befreiend und manchmal, meistens ist es irgendwie beides.
3: Das ist eine richtig, richtig gute Frage und ich glaube, es gab keinen, den einen Moment, das war so ein peu-à-peu-Ding, was sich eingeschlichen hat, also gerade eben über keine Ahnung, im Internet. Und ich glaube, ich hatte eine befreundete Person, die sich so ein bisschen in die Richtung entwickelt hat und also angefangen hat, über Ace zu recherchieren und sich da so ein bisschen verortet hat. Und bis dahin war ich so, ich wusste, dass es das gibt, aber war irgendwie so, betrifft mich nicht, keine Ahnung. Und dann habe ich es da so erstmal so, also als dann die Person so angefangen hat, Sachen zu erzählen, so ich so, oh, und dann hat man ja auch oft dieses, ach so, das ist nicht für alle so, ach so, nicht alle Leute, keine Ahnung, was ich jetzt als griffiges Beispiel nennen kann. Ja gut, vielleicht so, wenn ich so jetzt zurück, also in meiner, ich bin extrem heteronormativ aufgewachsen, also vom Umfeld her und auch von meinen Gedanken her, ich hätte diesen Gedanken irgendwas in Richtung Queerness niemals zugelassen. Also ich war wirklich auch Anfang 20, als ich überhaupt mal angefangen habe, mich da so ein bisschen auch, also nicht nur mit dem Thema Queer, das war dann schon so ein bisschen da, so Surprise. Ich bin so such a good ally. Sondern eben auch der Bezug auf mich, aber ich, oh Gott, ich weiß nicht, wann ich so mein erstes von einigen Coming-outs hatte, 23 oder so, keine Ahnung, aber eben also so in der Teenie-Zeit, in der Formative-Zeit, also einer der formativsten Zeiten einfach, hatte ich keinen Bezug zu Queerness per se, geschweige denn zu Ace oder irgendwas, und deswegen sind so ganz viele Sachen, so gucke ich im Nachhinein drauf und denke so, oh Gott, also sowas wie Crushes. So, ich hatte keine Crushes, was übrigens, Disclaimer, was ich jetzt sage, ist natürlich nicht, so ist Ace sein, das gibt's nicht. Also jede Identität ist in gewisser Weise individuell und ich spreche, wenn ich solche Sachen jetzt sage, auch das, solche Sachen wie mit dem Kuchen, aber vor allem solche jetzt ernsteren Sachen, ich spreche niemals für eine Community. Ich sage nicht, das ist die Ace Experience, aber das ist meine Ace Experience, die ich, also für mich ist es eine Ace Experience. Also es gibt Ace-Personen, die Crushes haben, da gibt es extrem viele Abstufungen, aber für mich war das so, wenn ich zurückdenke, ich hatte immer das Gefühl, Crushes haben zu müssen, weil man das halt hat. Ich kam nie selber auf die Idee, sondern es war halt immer so, so nach dem Motto, in wem bist du verknallt, keine Ahnung. Und dann habe ich mir irgendwas aus den Fingern gesungen, irgendeinen crusty Dude ausgesucht, der, ich würde gerne sagen, der am wenigsten crusty war, aber nope. Egal, ich habe praktisch so geguckt, wer ist desirable und habe mich dann da dran gehängt. Und das war dann für mich so, okay, ja, ich bin hetero. Ja. Und habe auch so ganz lange so so ein Ding gehabt mit, also ich hatte keine, als ich aufgewachsen bin, keine romantischen Beziehungen oder irgendwas, habe mir da ein Riesenthema mitgemacht. Also für mich war das so ein, ich bin nicht begehrenswert, keiner will mich, keiner mag mich. Spoiler, ich mochte mich selber ziemlich wenig. Und habe mir keine einzige Sekunde Gedanken gemacht, was will ich, wen will ich eigentlich jemanden? Turns out I didn't really. Und das war für mich so, also das ist noch gar nicht so lange her, aber diesen Switch zu machen, hey, ich bin in diesem, vielleicht ein bisschen vorgegriffen, aber ich habe so ein, generell so eine sag niemals nie. Also für mich ist auch, also ich definiere mich als Ace, als Arrow Ace sogar, also aromantisch, ja. Asexuell, da können wir gleich auch nochmal ein bisschen genauer drüber sprechen. Aber wenn dann irgendwann die Situation kommt, wo ich sage, da spüre ich eine romantische Anziehung oder dann spüre ich eine sexuelle Anziehung, dann schauen wir mal, was wird. Und dann gucke ich, ob das immer noch in meine Definition von mir reinpasst oder ob ich da halt was ändere. Also das ist für mich mittlerweile alles sehr fluide und sehr, also für mich ist das der richtige Ansatz, nicht so stringent zu sein. Und ich glaube auch gerade, also Asexualität lebt schon viel davon auch, dass es halt dieses, also dieses Spektrum und diese Fluidität und diese, es ist schwieriger, es wirkt zumindest so, als sei es schwieriger greifbar als andere Sexualitäten. Aber ich glaube, am Ende ist es einfach nur dort weniger, man hat weniger, auf was man sich stützen kann, um es stringenter zu definieren. Also ich glaube, am Ende sind alle gleich schwierig und schwammig zu definieren, weil wir halt alle extrem unterschiedliche Menschen sind.
2: Ich würde voll gerne trotzdem nochmal für unsere ZuhörerInnen, nachdem wir jetzt diesen ganzen Exkurs gemacht haben, dass ja keine Label tatsächlich irgendwie jemals wirklich irgendwie, sind ja nicht vorschreibend, sondern beschreibend, ja. In dem Fall möchte ich aber trotzdem vielleicht nochmal nachhaken, was ist denn Asexualität überhaupt und was ist Aromantik und vielleicht eben hier mit dem Hintergrundgedanke, dass wir schon wissen, dass kein Label jemals 100% die Erfahrung von allen Menschen irgendwie greifen kann.
3: Ich würde sagen, Asexualität ist keine oder eine sehr, sehr geringe sexuelle Anziehung zu verspüren zu irgendeinem Geschlecht. Also wenn wir jetzt sagen würden, zum Beispiel Homosexualität ist die Anziehung zum eigenen Geschlecht, Heterosexualität ist die Anziehung zu einem anderen Geschlecht, dann wäre Asexualität die Anziehung, die sexuelle Anziehung, wenn wir von Asexualität sprechen, oder die eben, also englischen Attraction, zu irgendeinem Geschlecht.
1: Da kurz eine Nachfrage. Mhm. Das ist eine Frage, über die ich selber öfter gestolpert bin, nämlich die Frage, heißt Asexualität das Fehlen von Sexualität und sexuellem Verlangen? Oder wie du es ja gerade sehr schlau ausgedrückt hast, die fehlende sexuelle Anziehung zu anderen? Hast du da irgendwie einen Diskurs mitbekommen?
3: Da gibt's ganz viel Diskurs und ich denke auch, also der Common Ground mittlerweile ist schon auf diese Anziehung, auf die Attraction zu gehen, weil Sexualität oder auch zum Beispiel, wenn wir noch mehr runterbrechen, Libido, ist ja ein ganz anderes Thema, was, also ich bin da jetzt auch, ich würde mich da niemals als Expertin bezeichnen, Biologie und Co., nicht so viel Ahnung, aber es ist, ich würde mal sagen, es ist schon relativ klar, dass es eine andere, also es kann unabhängig voneinander sein, es muss nicht, aber es kann unabhängig voneinander sein und deswegen, ja, es gibt in der Ace-Community unheimlich, also ein unheimliches Spektrum an Erfahrungen und dem Erleben der eigenen Sexualität. Es gibt Menschen, die sind sehr sex-averse, also die haben mit Sex, jetzt reden wir nicht über Sexualität, sondern Sex wirklich, nichts am Hut, bis zu sex-repulsed, also Menschen, die wirklich das auch ablehnen und damit gar nichts zu tun haben wollen. Dann gibt es sex-positive Aces, es gibt Aces, die Sex haben aus verschiedensten Gründen. Es gibt Ace-Personen, die masturbieren. Es gibt Ace-Personen, die nicht masturbieren. Ich würde sagen, die meisten Menschen haben in irgendeiner Art und Weise eine Libido. Aber wie sie sich halt äußert und was sie für einen selbst auch für eine Rolle spielt, das ist, glaube ich, so ein bisschen der Knackpunkt. Und ich würde sagen, also eben diese Attraktion, also dieses, ja, du... Jetzt komme ich ins Straucheln, weil ich ehrlich gesagt ja nicht weiß, wie eine nicht asexuelle Experience ist. Aber so, wenn ich sage, jetzt, ich stelle mir das vor, so man sieht jemanden und möchte mit dieser Person irgendwie sexuell sein. So, ich sage nicht, dass wenn man das nicht hat, dass das automatisch Ace ist, weil das auch jede Person am Ende selber definiert. Aber das ist zum Beispiel was ich mir nicht vorstellen kann. Mhm.
1: Du hast gerade angefangen mit diesen Dingen, die auch unabhängig oder abhängig voneinander existieren können oder auch nicht. Und da kommt dann noch Aromantik ins Spiel. Kannst du da nochmal das da eingliedern?
3: Auf jeden Fall. Also das ist das sogenannte Split Attraction Modell, wo jetzt in den, also das bekannteste ist eben diese Trennung von sexueller Anziehung und romantischer Anziehung. Es gibt aber noch andere Stufen, ich kenne auch nicht alle, aber es gibt zum Beispiel ästhetische Anziehung, intellektuelle Anziehung, also es gibt verschiedene, das ist auch jetzt nicht so gesetzt und das lernen wir jetzt auswendig, aber es kann unterschiedliche Ebenen geben. Ich glaube, dieses Split Attraction Modell ist eine große Chance, wenn man es möchte, Dinge genauer zu beleuchten. Es ist aber meiner Meinung nach keine Pflicht. Also oft ist ja dann dieser, wenn solche Sachen sich sehr ausdifferenzieren und sehr spezifisch werden, ist, oh, muss man dafür jetzt auch noch und sonst was und wieder ein neues Wort und wieder eine neue Ebene und kann man nicht auch einfach mal das so lassen? Ja, kann man, kannst du ja auch. Also ich finde, wenn jemandem das nichts gibt, dann zwingt dich doch niemand, das für dich irgendwie zu erkunden. Du musst es nicht machen, aber es gibt Menschen, denen hilft es sehr. Und mir hat zum Beispiel persönlich diese Aromantik-Asexualität-Trennung, also romantische und sexuelle Anziehungstrennung, nochmal irgendwie auch so einen neuen Horizont einerseits und auch einen Blick auf mich eröffnet. Ich würde zum Beispiel auch, wenn ich mich jetzt so, also man spricht ja dann auch oft von Micro-Labeln, wenn man die verschiedenen Ebenen bezieht. Wenn ich mich microlabeln wollte, was ich nicht immer tue, dann würde ich sagen, sogar eher Grey Ace oder Ace-Spec. Also Grey Ace ist, ja, das ist nochmal schwammiger als alles andere. Ich bin irgendwie gerne schwammig. Das ist einfach so, ja, irgendwo dazwischen. Und ich, wie gesagt, deswegen fiel es mir vorher, glaube ich, auch so schwer, diese sexuelle Attraction so richtig zu beschreiben, weil ich nicht weiß, ob ich das nicht vielleicht in gewissen Sachen doch irgendwie hab. Ja. Aber für mich ist Key, es ist irgendwie hintergründig. Es ist nichts, was mich groß betrifft oder beschäftigt und was größtenteils keine Rolle in meinem Leben und Erleben spielt. Und deswegen ist es für mich, also Aceback, Grey Ace, absolut für aktuell das richtige Label. Ich sage aber oft einfach nur Arrow Ace. Und aromantisch war aber für mich so klarer. So, ich bin auf jeden Fall aromantisch. So, und wenn ich dann zurückgedacht habe, so, ja, ich dachte früher, ich wäre so antiromantisch. Also so, ich hasse alles romantisch, so edgy Teenie-Phase. So.
1: Schon iconic.
3: und ich habe das alles so, von mir weg, so, geh weg. Aber ich hasse es nicht, ich fühle es nur nicht so. Also für mich ist es nicht so eine, so euch, also da kommen wir vielleicht noch ein bisschen mit dem anderen Thema drauf. Aber für mich, ich finde das mittlerweile super spannend. Also ich finde Romance super spannend. Ich finde auch, also gerade so im also literarischen Ding auch so Erotica voll spannend, wenn es gut gemacht ist. Aber es ist halt für mich einfach wie Fantasy lesen. So.
1: Was mir dabei die ganze Zeit in den Kopf kommt. Du hast ja vorhin so ein bisschen angefangen, über diese Menschen zu sprechen, die sich dann aufregen, wenn man das immer mehr genauer beschreibt und sich klar macht, was es da für Intersektionen gibt. Und also in meinem Kopf ist sofort aufgepoppt, wer könnte damit ein Problem haben? Cis-Het-Männer könnten damit ein Problem haben. Warum?
3: Weil sie alle mal ein Problem haben.
1: Ja, und vor allem mit Dingen, die so ein bisschen die Art, wie Machtkonstrukte, vor allem die eben auf weiblich gelesene Personen ausgeübt werden, damit ja ins Bröckeln kommen. Weil wenn zum Beispiel man romantische und sexuelle Anziehung trennt in so klassischen hetero-cis-Beziehungen, dann würde das ja heißen, wenn du einen Mann liebst als weibliche Person, however, musst du nicht mit ihm schlafen. Alleine sowas ist ja unglaublich, das geht ja nicht, das ist ja unerträglich.
3: Schocker.
1: Also dass überhaupt diese, dass alles so eine Bedingung sein kann für das andere, glaube ich, ist schon so ein ganz wichtiges Konstrukt. Und da muss ich kurz persönlich werden, um die Frage richtig zu stellen. Wir hatten alle natürlich ein Upbringing, das sehr hetero-cis war. Wir wurden, glaube ich, alle nicht so erzogen, dass es total drin war mit Queerness, mit den vielen Möglichkeiten, die wir jetzt haben und kennen. Und ich glaube, für mich gibt es asexuelle Phasen, auf jeden Fall. Und die haben immer extrem viel damit zu tun, wie bedroht ich mich gerade fühle von Männern. Und wie sehr ich hardcore keinen Bock darauf habe, einen Körper zu haben im Patriarchat. Das ist dann kein bestimmter Mann, der das auslöst, sondern eher so ein Gefühl, boah, jetzt gerade einen weiblich gelesenen Körper haben, gar keinen Bock. Und es ist nicht dasselbe wie Ace sein, aber meine persönliche Frage an dich ist so ein bisschen, wann gibt es erleichternde Momente, wann gibt es beschwerliche Momente, auch gerade weil du über deine Outings gesprochen hast. Wie ist es für dich, wie war es für dich, wie war es für andere und wie sehr gefährdet man nicht vielleicht auch manchmal Konstrukte von anderen, wenn man sich dann outet?
3: Also ich glaube, gefährden tut man tatsächlich mehr, als man auf den ersten Blick selber denkt. Also ich habe schon öfter auch, also ich hatte auch diese wirklich ganz klassische, so richtig plakative Erfahrung von, ach, du hast nur noch nicht den richtigen getroffen, ja.
2: Hast der den Mann. Vielleicht auch nicht und es gibt den vielleicht auch nicht, also.
3: Also für mich glaube ich nicht, ne? Aber also wirklich so diesen, das ist ja so die Klischee-Geschichte, die man erzählen würde, ich meine auch auf ganz viele queere Identitäten, ne? Es ist ja immer der Richtige, vor allem für weiblich gelesene Personen und für bisexuelle Männer, also von solchen Sachen, von, hä, ich kann das überhaupt nicht verstehen und oder sowas wie, für mich wäre das ja nichts. Was ich auch extrem geil finde. So, ja, good for you, Karen, I guess. Musst du ja auch nicht. Wie gesagt, ich habe es ja vorher schon mal gesagt. Ich glaube schon, Hot Take, dass unsere Gesellschaft so extrem von dem Wunsch nach Partnerschaft, aber Partnerschaft sehr, sehr eng gedacht, sehr heteronormativ. Jetzt droppe ich noch ein Wort. Amatonormativ. Dum, dum, dum.
1: Kurze Klärung bitte.
3: Amatonormativität ist eben die Vorstellung, dass Menschen romantische Anziehungen empfinden und in romantischen Beziehungen leben wollen. Also so würde ich es jetzt definieren. Das ist bestimmt keine wissenschaftlich korrekte, aber ich denke, so kann man es fassen. Aber genau, also das ist in einer romantischen hetero-cis Beziehung, am besten mit einem zweieinhalb Kinder sind es, ne, so krass gepusht wird, ohne dass es ja wirklich viel, also viele Menschen merken ja gar nicht, wie krass das gepusht wird, weil solange du da irgendwie drin bist oder in irgendeiner Weise dich da drin bewegen kannst, dann ist es vielleicht auch okay, keine Ahnung, can't relate, hatte die Erfahrung noch nie, für mich war es immer ein Struggle, irgendwie dieses ganze System überhaupt zu begreifen. Ja, deswegen, das ist so zum Thema, ich glaube schon, also so weird, wie es klingt, weil es ja eigentlich auch so was Persönliches ist. Also wenn ich sage, ich bin asexuell, ich bin aromantisch, ja, also außer wenn du mich jetzt vielleicht daten wolltest, dann betrifft es dich vielleicht so sorry, I guess. Aber das ist ja in 99,99999% der Fälle nicht so. Also das sind ja ganz andere Situationen.
1: Mhm. Aber vielleicht ja doch. Also wenn ich mir vorstelle, wie sehr Männer aggressiv darauf reagieren, wenn auch nur irgendwer im Umfeld ihrer perfekten kleinen heteronormativen Welt. Du hast ja Einfluss durch Gespräch und durch die Eröffnung von Möglichkeiten.
4: Ich muss ehrlich zugeben, ich habe mit Männern relativ wenig über Asexualität gesprochen. Ich glaube also auch durchaus unterbewusst. Mhm. Vielleicht, weil ich auch generell nicht so viel mit Männern spreche. Nein.

0: Angst vor genau dem, was du beschreibst, zu tun hat.
1: Ich meine, Henne-Ei, warum hängen wir nicht so viel mit Männern ab? Also es ist mir vor kurzem auch aufgefallen, dass ich früher mehr männliche Freunde
0: Cis-Männer,
1: hatte.
0: by the way.
1: Ja. Aber
0: Guter Einwand.
1: absolut, Cis-Männer. Aber ja, also wenn man nicht so tief gehen kann oder vielleicht Angst hat vor einer möglichen Reaktion. Also ich glaube, mir ist nur wichtig zu sagen, dass ich schon glaube, dass es auch einen Impact haben kann, wenn man nicht mit dir flirten will. Und ich glaube, das ist mir sogar fast noch wichtiger, weil das eine ist so ein Ego-Ding, das ist sehr individuell, das andere ist ein höchst gesellschaftliches Ding,
0: Voll.
1: das auch Menschen, die nicht auf dem Ace-Spektrum sind, total
0: Voll.
1: betrifft.
0: Voll. Aber das meinte ich so, dass das der größere Anteil ist und dass der eben, also dass das Menschen in ihrem Weltverständnis fast schon ganz schön aufrütteln kann. Ich, aber jetzt, wo wir so drüber sprechen, deswegen ist es auch irgendwie so weird, dass ich das jetzt ausgerechnet in dem Podcast mache, aber mir fällt auch immer wieder auf, dass ich über Ace sein gar nicht so viel spreche oder auch, das ist nicht der Part meiner Identität, den ich auch in queeren Spaces schnell offenlege. Also ich gehe oft mit dem Label queer, einfach um so einen Rundumschlag zu machen und ja, da jetzt nicht zu sehr ins Detail gehen zu müssen. Aber dieses, also ich glaube auch ganz, ganz viele Menschen, auch Menschen, mit denen ich befreundet bin, wissen nicht, dass ich mich als Ace definiere, weil auch das Thema nie aufkam und ich schon auch in mir so einen Widerstand spüre, nicht im Sinne von, oh, kann ich das jetzt sagen, bin ich, also bin ich überhaupt Ace genug oder so, sondern eben dieses, was macht das für ein Thema auf? Und dass ich da oft so das Gefühl habe, das kann ich jetzt gerade nicht leisten, für mich selber so dieses Ding so aufzurollen, weil es schon öfter mal was aufrollt. Und also das ist definitiv ein Me-Thing, aber hat, glaube ich, schon auch was ja, mit dem Stellenwert zu tun, also mit dem Stellenwert von Sex und Romantik und Zurückstellen davon, muss ja nicht immer auch empfehlen sein. Und was habe ich den Rest vom Satz vergessen? Ja, warte,
1: Ja.
0: ist dann wohl zu Ende der Satz.
1: Fair. Ich finde tatsächlich hier gerade auch voll interessant, gerade bei dem aromantischen Thema vorhin hast du ja eben auch nochmal angesprochen, so Partnerschaften, die vielleicht auch nicht romantisch sind oder eben auch andere Formen von Lebenskonstrukten. Und ich meine, als wir sind ja sowieso ein relativ interessantes, ein interessanter Haushalt, würde ich mal so sagen, weil wir haben so
0: Ja.
1: das komplette Spektrum von so Aro-Ace to polyamorous and sexual in so einer Wohnung.
2: Mit zwei Personen,
1: Mit
2: ihr
1: zwei
2: Lieben, nicht
1: Personen.
2: 10 Personen.
1: Exactly. Und tatsächlich, ich finde es total spannend, weil ja viele Sachen, die Asexualität und auch Aromantik irgendwie in Menschen auslösen, auch ausgelöst werden von einer polyamoren Lebens- oder auch Identität, je nachdem, wie man das machen möchte. Und ein großer Teil davon ist ja so ein Freibrechen von Partnerschaft als monogam erstmal, also auch im aromantischen, nicht immer natürlich, aber auch da irgendwo so ein Aufbrechen von so monogam, sexuell und irgendwie romantisch, weil tatsächlich ja viele trotz Polyamor, dieser Begriff, ja wirklich eben auch schaut, welche Beziehungen sind vielleicht auch, haben einen Wert für mich, die eben nicht romantisch sind, die eben vielleicht platonisch sind, die irgendwas dazwischen sind. Mit welchen Menschen möchte ich mein Leben verbringen, auch wenn es nicht auf diese typische Fernsehshow-Romantik-Art ist, wo wir irgendwie ein Haus kaufen und ganz viele Hühner haben oder so.
0: Ich hatte kein Problem mit Hühnern.
1: Oh, du hattest so ein Problem mit Hühnern. Ist dir bewusst, wie laut die sind und wie viel die scheißen? Du magst nicht mal meine Tauben.
0: Okay, ich nehme es zurück. Ich glaube, ich hatte ein Problem mit Hühnern.
1: Die Frage, die da tatsächlich ist, ist, also die Frage, die ich jetzt hier so reinstellen möchte, ist so dieser Gedanke, glaube ich, wenn man so sagt, so, oh, ich bin Arrow Ace in so normalen Köpfen, baut erstmal irgendwie so ein Bild von so Spinster mit

0: Katzen. Und so alleine sein und isoliert sein. Und ich glaube, das kann schon auch eine Realität sein. Also ich möchte das gar nicht absprechen. Aber
1: und auch nicht unbedingt abwerten.
0: Und auch nicht abwerten. Wenn jemand
1: das
0: will.
1: Also sage ich nicht, dass du das machst, aber nochmal so generell.
0: Aber ich finde es auch voll spannend, weil das bei dir ja zum Beispiel auch nicht der Fall ist. Und bei vielen, vielen Arrow Eyes Leuten ja auch nicht der Fall ist, weil da ja auch andere Sachen irgendwie eintreten können. Und ich wollte einfach mal so ein bisschen deine Erfahrungen damit und aber auch generell, was du dazu denkst.
1: Ja. Also, ich finde das auch ein Riesenthema, wichtiges Thema, was wirklich wenig irgendwie so ein The Forefront ist, welche Beziehungen werden eigentlich als wertvoll empfunden. Wir leben schon in einer Gesellschaft, die sehr stark diese, das haben wir schon mehrmals erwähnt, diese romantisch-heterosexuelle Vereinigung, zwei Personen, das ist super, so das musst du suchen. Das ist ja auch so dieses, wenn du das nicht hast, bist du einsam. Wenn du Single bist, bist du einsam. Es gibt viele Menschen, die sind gerne Single, ob Ace oder nicht Ace. Also das ist wirklich, das ist ja, wenn du alleine bist, in Anführungszeichen, bist du nicht vollkommen. So diese sehr, sehr, sehr stringente Vorstellung und andere Sachen, die kannst du machen. Aber wenn du jung bist, dann kannst du dich ausleben, dann kannst du auch mal so, keine Ahnung, Affären haben oder sonst, aber ab einem gewissen Punkt, dann musst du das, dann musst du auch noch ein paar Kinder produzieren, ne? Und dann hast du so das Häkchen dahinter gemacht. Und das bricht natürlich sowohl eben Polyamorie als auch Asexualität das Ace-Arrow-Spektrum voll auf und hinterfragt eigentlich die Hierarchisierung von Beziehungen. Und das ist aber auch voll anstrengend, weil wir so stark in dieser Hierarchisierung, also das merkt man schon, also auch ich, ohne diesen Wunsch zu verspüren, also ich habe das mittlerweile auch lange, also lange damit gestruggelt und was will ich und was ist irgendwie aufgestülpt und was kommt eigentlich von mir. Und für mich ist eigentlich schon relativ klar, sag niemals nie, wie gesagt, diese kleine Chance, who knows, aber generell sehe ich mich eben nicht in einer romantischen Beziehung, aber ich sehe mich nicht losgelöst von anderen Menschen. Ich sehe mich sehr, sehr stark eingebunden in Beziehungen, in platonische Beziehungen, wenn wir das jetzt als sozusagen irgendwo in Anführungszeichen Gegenstück zu romantisch sehen wollen, ohne dass ich da jetzt eine krass konkrete Definition dafür habe. Oder andersrum gesagt, Liebe ist ja, kann so vieles sein. Das, was viele zuerst mit Asexualität, Aromantik vor allem, weil da kommt ja dann Liebe mehr noch als sexuelles Begehren mit rein, verbinden es eben, wie du auch gesagt hast, dieses Alleinsein und dieses ohne Liebe sein. Und das ist Bullshit. Also wie gesagt, wenn das für Menschen auch das ist, was sie möchten und sie das gar nicht brauchen, so, das ist was anderes. Aber die meisten Menschen, ich glaube schon, dass Menschen sehr soziale Wesen sind. Und warum ist eine extrem enge, innige, vertrauensvolle Freundschaft weniger wert als eine romantische Beziehung? Sollte sie nicht sein, ist sie aber in unserem Denken sehr, sehr oft. Also allein schon dieses, wir sind nur Freunde. Warum denn nur?
2: Da finde ich auch noch interessant, das hatte ich in Gesprächen in den letzten Wochen öfter, der staatliche und rechtliche Aspekt von, also eine Freundinnenschaft ist schlichtweg schwerer zu greifen, im Patriarchat, aber auch in unserem Staatssystem, wo es halt eine Ehe gibt, eine Familie und sonst relativ wenig Möglichkeiten als Staat, diese Beziehungen zu greifen, wenn es dann darum geht, wir wohnen zusammen, wir sind füreinander da, wir machen Care-Arbeit, wir erziehen Kinder gemeinsam, ohne diese romantische, in Ehe mündende Whatever-Beziehung. Und das, finde ich, ist auch nochmal ein, ich komme immer wieder so auf die Gesellschaft zurück, weil das in meinem Leben auch eine große Rolle spielt, wie sehr man nicht greifbar ist. Und ich glaube, deshalb ist das auch in sich ein ich möchte das auch natürlich nicht jemandem überstülpen, aber Queerness ist für mich schon immer revolutionär, vor allem wenn man es schafft, das zu leben in dieser Gesellschaft. Mhm. Und auch dieses darüber sprechen. Und das crackt immer so ein bisschen auf. Und deshalb finde ich, ist es auch nicht zu unterschätzen, dass es schwer ist, diese Beziehung so zu leben, gegen all diese Erwartungen.
1: Voll.
2: Und da habe ich, glaube ich, auch noch eine sehr praktische Frage, die ich glaube, Smol Ida hätte das super gerne gehört früher. Wie hältst du Stand gegenüber diesen Erwartungen, die auch in dich einsickern? Du hast so ein bisschen gesagt, dass die auch in dir sind.
1: Voll. Also die sind nicht nur ein bisschen
2: in mir. Genau, die sind überall, die sind bei anderen, die sind in blöden Aussagen von anderen. Blöd, politisch inkorrekt, egal. Worte schwierig, verzeiht mir alle. Cis-Männer und nicht blöd, aber genau. So, wie stärkst du dich für diesen Akt, so zu leben, wie du es möchtest?
1: Das ist eine richtig gute Frage, über die ich noch nie nachgedacht habe. Und ich frage mich gerade, stärke ich mich irgendwie? Aber ich glaube schon, dass ich das tue. Also ich glaube, das ist jetzt super platt, aber so der Schlüssel ist Community. Wie auch immer man das jetzt auslegt, aber ich kann jetzt mal ein paar praktische Beispiele nennen. Also für mich, mir hat es extrem geholfen, überhaupt zu sehen, dass es andere Aces gibt, dass es Menschen gibt, die in irgendeiner Art und Weise asexuell aromantische Erfahrung haben und wie das für die aussieht, auch wenn es nicht meine 100% sein muss. Aber so überhaupt dieses, hey, du bist nicht allein, du bist nicht strange, du bist nicht falsch, was das angeht, also was bei Asexualität ja schon sehr oft mit reinspielt, dieses, dir fehlt was, du bist nicht richtig, dein Körper funktioniert nicht richtig, bla bla bla. Und andererseits eben auch, und ich glaube auch, das kann ich definitiv noch mehr machen, dieser Austausch, und deswegen finde ich es sehr, sehr schön, dass wir es gerade machen, mit Menschen, die mir nahestehen, denen ich nahe sein will, auf welche Art auch immer, das einfach zu besprechen und auch Sachen, also zum Beispiel auch Ängste zu teilen. Mir kommt zum Beispiel, das ist jetzt schon sehr deep, aber egal, schon zum Thema Sachen, die wir in uns tragen, diese Angst, dass Menschen um mich herum, die eben nicht Ace und Arrow sind, dass am Ende doch die romantische Beziehungen immer wichtiger sein werden. Und ich weiß, dass es nicht stimmen muss, aber ich glaube, der Weg ist nicht, das in sich reinzufressen, und das mache ich aber gerne, und sozusagen deine Angst zu festern zu lassen, keine Ahnung, fällt mir jetzt das richtige Wort, sondern das schon auch immer wieder zu besprechen und Ängste auch zu teilen und eben auch Menschen ja zu zeigen, dass man eine Beziehung zu ihnen möchte und ja, einfach wirklich dieses, ich glaube, so eine richtige Antwort habe ich nicht, aber
2: das waren mehrere sehr richtige Antworten.
1: Aber ich habe noch einen kleinen Einschub, vielleicht auch eine praktische Situation, die ist mir nämlich vorher gekommen, als wir so gesprochen haben. Und zwar, als Alicia und ich eine Wohnung gesucht haben, da wurde ich auch nochmal mit diesem, wir sagen es nochmal, amatonormativen Ding so richtig konfrontiert, weil warum wohnst du zusammen? Du bist entweder in einer Beziehung oder du bist eine WG. Und eine WG hat so einen sehr besonderen Anstrich, also auch allein schon jetzt auf dem Wohnungsmarkt, haha, Stuttgarter Wohnungsmarkt, haha, RIP, bin ich froh, dass wir gerade nicht drauf sind, ich will es nicht verschreien. Naja, egal, darum soll es nicht gehen, sondern darum, dass auf VermieterInnen ja auch eine gewisse Perspektive haben und die wollen halt dann Paare, also das so, dass es auch auf den Anzeigen steht, und keine WG, weil WG ist ja eine Party-WG, ist ja ein so, und ich hatte ganz oft, als wir die Anfragen geschrieben haben, so diese Wahl, so innerlich so diese Wahl zwischen, setze ich mich jetzt mit unter diesem, ihr seid kein romantisches Paar, also kriegt ihr die Wohnung nicht, Ding aus oder der Homophobie von wir sind ein romantisches Paar, aber wir sind zwei weiblich gelesene Personen, also wollen wir euch erst recht nicht. So, es war wirklich so, welches, was will ich, Pest oder Cholera? Mhm. Und
2: schön.
1: Ja, und ich glaube, ja, wir sind ein bisschen drumherum gekommen, also es war dann auch okay, aber auch wenn ich so gefragt werde, ja, seid ihr in der WG? Ja, also eine WG ist nichts Schlimmes, aber ich sag gerne, wir wohnen zusammen. Mhm. So, und weil das ist es ja auch.
2: Auch solche Dinge wie, wir sind in einer Beziehung. Das ist so weirdly, so, da kommt so ein Klischee mit. Mhm. Dabei seid ihr in einer Beziehung.
1: Ja.
2: Punkt. Aber was, also das ist so interessant, was das aussagt für andere, wenn man das so, wir wohnen zusammen, sind in einer Beziehung.
1: Voll.
2: Ein völlig klares Bild.
1: Ja.
2: Wohnungsmarkt war für mich auch ein Ding.
0: Ja. Ich finde das tatsächlich auch voll interessant, weil wenn ich neue Partnerpersonen oder wenn ich Leute date und ich die Leute aufliste, mit denen ich in einer Form von Beziehung bin, dann sind Ida und Laura immer mit dabei. Und auch so für so ganz unterschiedliche, also so sehr unterschiedliche Gründe, aber so, ihr seid sehr klar zwei Leute, mit denen ich mein Leben verbringen möchte. Und wie das aussieht in der Zukunft, das hat doch 127.000 Jahre Zeit, weil ich fühle mich sehr jung und ich finde das ganz unverschämt, wenn Leute jetzt schon anfangen, so Sachen zu planen für so in 50 Jahren und so. offiziell so 5, aber so, you know. Aber ich finde das halt auch immer voll interessant, weil Leute halt, wenn man fragt so, bist du in einer Beziehung?
1: Ja.
0: Dann auf der einen Seite erwarten sie eine Antwort und zwar eine sehr spezifische Antwort. Mhm. So, ich habe eine Partnerperson gerade, wo das schon vielleicht, das würde so eher diese Haken abdecken von so, okay, wir sind sexuell miteinander und irgendwie romantisch. Und trotzdem würde ich aber nicht sagen, dass diese Person, ne, also das ist ja, das hat ja nicht mehr Wert als jetzt irgendwie meine lang FreundInnen und auch irgendwie Liebschaften vielleicht mit euch.
2: Fun Fact dazu, wenn ich gefragt werde, wie es in meiner Beziehung läuft, meinen viele die Personen, die ich geheiratet habe. Kleiner Einschub dazu, ich warte auf die Verantwortungsgemeinschaft und dass mehr Hochzeiten dazukommen. Aber dann antworte ich manchmal darauf, wie es zum Beispiel dir, Alicia, geht. Oder euch allen. Also ich bin so, und dann so, hä? Was macht man? Hä, nee, ich rede von Alicia. So, ich versuche das sehr bewusst inzwischen auch. Weil, und für mich spielt Zukunft eine Rolle. Da sind wir anders, aber das ist meine Love Language. Ich plane mit euch. Und es ist mir nicht egal. Das wurde mir auch öfter gesagt, so sehr irritiert, wenn ich lange zum Beispiel verreise, warum ich mir Gedanken mache um Friends. Ja, seiner Familie sagt man ja auch Bescheid, wenn man verreist. Also für mich, das ist ein sehr konservatives Gefühl, das ich aber mit mehr als nur einer Person teile.
0: Das ist, finde ich, auch, glaube ich, nochmal so dieser Gedanke irgendwie von Familie, der ja auch komplett aufgebrochen wird von dem, was wir eigentlich sind. Aber ihr seid schon auch einfach meine Familie.
1: Ja, absolut.
0: Voll. Und ihr seid PartnerInnen in meinem Leben und ihr seid Liebschaften. Ich finde das echt ein gutes Wort, Liebschaften.
2: Liebschaften ist echt auch gut. Schön.
1: Voll.
0: Und ja und ich glaube, das ist irgendwie was ich mehr auch, also gerade so in den Fokus geben möchte und auch so, hey, lass doch einfach irgendwie mehr weggehen von diesem, wer ist unser romantischer Partner. Und auch da kann man ja auch mehrere haben, ne? Also
2: ja, mit manchen fickt man und mit manchen nicht. Genau. Und für mich,
0: das hat alles, Liebe ist alles davon, genau.
2: Ich finde es auch gut, dass wir immer wieder an den Hierarchien arbeiten. Das ist nicht einfach. Wir müssen da schon immer wieder drüber sprechen, aber ich glaube, wir machen das.
1: Ja.
2: Das fühlt sich für mich sicher an.
1: Ja. Und ich glaube, das ist wirklich auch so, was ich auch gerade so richtig mitnehme, dieses ja, drüber sprechen. Und nicht so arg vereinzeln, weil klar, diese ganzen Identitätssachen, die können schon auch einfach die betreffen einen ja erstmal selbst und ich, für mich war es auch extrem wichtig, mich mit mir selbst und mit meinen Erfahrungen und so weiter zu beschäftigen, aber es ist schon auch immer ein Abgleich und der Abgleich ist total wichtig und der Abgleich kann ja auch, da kann ja auch rauskommen, hey, nee, das ist nichts für mich, also, oder wie gesagt, es kann sich verändern, das ist vollkommen okay, aber also für mich hat dieser Schritt zur Definition A-Spectrum aromantisch extremst befreit. Extrem von Konventionen, die auf mich gestellt wurden, also die auf mich projiziert wurden, die ich aber auch sehr, sehr stark auf mich selber projiziert habe. Und ich habe schon so ein irgendwie einen anderen Unterbau, das so secure darin zu sein. Und das ist, dafür sind ja auch, sind wir wieder bei Labels, dafür finde ich, ist es da und dafür ist es gut und das ist kein Zwang zu sagen, ich muss in diese Box und nur so darf ich in diese Box rein. Das ist absoluter Quatsch.
2: Ich glaube, mit Blick auf die Uhr ist das ein gutes Schlusswort mit der Möglichkeit, dich nochmal einzuladen, weil ich glaube, es gibt noch Dinge zu sagen.
1: Das zweite Thema, was wir eigentlich vorhatten zu besprechen.
2: Genau, vielleicht ist es einfach ein kleiner Spoiler auf eine nächste Folge, weil wir hier eh oft zusammensitzen.
1: Ja, ich glaube, das wir lassen jetzt einfach an. Immer Mikros mitlaufen. Wir machen es jetzt wie die
2: Cishead
1: Bros.
2: Oh nein, nein.
1: Oh, wir sind so witzig.
0: Hear me out. Let's
1: start a podcast. Yeah, you did exactly that thing, I know.
0: No. Die Sache ist die, wenn cishet mediocre dudes das machen können, die wirklich nicht lustig sind,
1: ja,
0: dann können wir das
1: voll
0: ja
1: machen. Hey.
0: Weil wir sind actually fucking hilarious.
1: Ich enthalte mich, aber...
0: Na, du bist... You're the most hilarious of us all.
1: Yeah, sure. Okay, ich glaube, die Folge ist jetzt vorbei.
2: Ich mache mir eher Sorgen wegen so rechtswidrigen Dingen, die ich manchmal so casual sage, wenn keine
1: Na ja, okay, ja, wir müssen das alles dann nochmal prüfen, bevor genau wir es posten.
0: Dafür gibt's ja den Schnitt, ne?
2: Okay, meine Mäuse. Dann sage ich erstmal vielen Dank. Ich fand das, funnily, eine extrem romantische Folge. So von
1: ja, wie gesagt, ich liebe ja auch Romantik. Ich finde Romantik, aber halt Romantik nicht im klassischen Sinne. Nicht im Sinne von, ja, ich, keine Ahnung... Romeo und Julia ist ein echt blödes Beispiel. Das ist auch so funny, dass das schlechthin, das ist unsere Vorstellung von Romance. Okay, egal, wir schweifen ab. Mhm. Es war sehr, sehr, sehr wholesome und sehr schön mit euch und sehr liebevoll.
0: Ja.
2: Ja.
0: Ja.
2: Meine Liebschaften.
0: Meine Liebschaften.
2: Es war mir eine Ehre.
1: Meine Liebschaft ist so gut.
0: Wundervoll. Dann, wie immer, falls ihr irgendwelche Sachen sagen möchtet zu der Folge, zu uns, meldet euch gerne entweder über E-Mail oder auf Instagram oder wo auch immer ihr uns über den Weg lauft. Wir freuen uns immer, mit euch zu schnacken und freuen uns schon ganz arg auf die nächste Folge mit Laura und mit wer auch immer noch alles hier an unserem kleinen Tisch sitzt. Yes. Obwohl die anderen wahrscheinlich keinen Kuchen mitbringen. Also ich finde, du hast schon gewonnen.
1: Backen. Ich bin nicht nur mitgebracht, ja. Ich habe ihn gebacken.
0: Mit ganz viel Liebe.
1: Mit so viel Liebe.
0: Bis dann.
2: Bis bald.
0: Ciao.
1: Tschüss. Tschüss.

Ja, einen schönen guten Abend. Da ist der Caris Arts für die nächsten 3 Stunden. Die ersten beiden Stunden im Drum & Bass Mix und in der letzten Stunde Surprise wie gewohnt. Ich bin gerade gestartet mit Nuage Colors of Drum & Bass Resonance, heißt das Album, und LV Recordings, das Label. Schon ins Deck geladen ist Something Special von Submarine auf 1985 Music, das Label von Alex Paris, gleich im Mix Something Special. Jetzt viel Spaß mit Nuage Colors. Okay.

Ja, da ist der Karas Arts. Sweet, sweet, sweet, das ist so ein schöner Track. Light hören Sie jetzt gerade im Mix. Interpret, Produzent ist Liv Campbell and Business as Usual auf Shogun Audio. Ganz toller Track, muss ich sagen. Gefolgt gleich von Good Good Rhythm auf Re-Recordings, MC Fats and Inja. Jetzt gleich im Mix. Bis gleich.

Ja, recht schwierig überhaupt eine Passage zu finden, wo ohne Vocals sind. Jetzt gerade lief Chemistry, Gabriela Bongo und Gesang mal von Lena Lexer auf Hospital Records. Und jetzt gerade Drum and Bass Arena, auch ein schöner Track, finde ich. Sema von Submorphics und Joy Life und Naeto. Schöne Vocals und flüssige Beats mit mir im Karis Arts. 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

Ja, hier ein Drum and Bass Urgestein eigentlich. Beide, der Interpret wie auch der Remixer. Das ist Airtight, Funky Technicans und geremixed von Total Science, erschienen auf Computer Integrated. Hoch recht neu, glaube ich, erst Ende März erschienen. Ganz tolles Ding, sehr verbreakt, ich mag es. Und mal etwas länger als nur 3,5 Minuten, gibt mir etwas Zeit, was Gutes rauszusuchen und auch schön zu mixen. Nächster Track, Grounding, Submarine auf 1985 Music, vorhin schon mal gespielt, Label von Alex Paris, jetzt aber viel Spaß noch mit dem Track Airtight im Total Science Remix.

Ja, da ist der Charizards. Die letzten 20 Minuten im Drum-Bass-Mix laufen. Wahnsinnig toller Track hier, All My Life of Metalheads. HL-Set-Track des Monats für mich. Wahnsinnig gut, will ich nicht viel stören durch Moderation. Viel Spaß mit dem Track. Track des Monats.

Ja, da ist der Karis Arts mit dem letzten Track nochmal Metalheads Roadblock. Und danach geht schon weiter mit meinem Surprise Mix. Anderes Genre, Mashup werde ich spielen. Die ersten Tracks schon noch basslastig. Skrillex, Bassdoll werde ich spielen. Und MPH, danach Flex It im Surprise Mix. Viel Spaß jetzt mit dem Roadblock noch auf Metalheads. HLC heißt der Interpret und der Produzent. Viel Spaß noch mit dem Track.

Ja, da ist der Keras Arts im Mashup Mix. 7 Minuten laufen und ich verabschiede mich. Hören wir noch Tinsnake und Gerd mit Push. Und dann kommt noch ein jazziger House-Track und ein etwas ruhiger Beat-Bass-Track zum Abschluss. Und dann sage ich Tschüss. Vielen Dank, wenn Sie zugehört. Bis zum nächsten Mal.

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